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Ja, da staunt ihr was. Die Charlie Prince Show eröffnet mit einem Instrumental, nämlich einer ganz speziellen Version von Michael Jacksons Rock With You. Das war nämlich Feel the Heat von RWY Retouched Instrumental. Eine Platte, die es eigentlich gar nicht gibt. Aber ich habe auch weitere Überraschungen in dieser Charlie Prince Show. Zum Beispiel die nächste. Das ist der eingängige Whiteout Groove von Aesthetics Please. Eine Future Funk Version des 83er Sommerhits. Hier ist Aesthetics Please mit Whiteout Groove. Und der Sommerhit damals hieß Get On Up von Jazzy Deep.

Soweit also eine Wahnsinnsscheibe von Aesthetics Please. Die erste von zwei Scheiben in dieser Show von Business Casual. Das ist ein Online-Plattenvertrieb. Aber wir machen mit einem neuen Edit weiter. Die Platte kennt ihr, aber das hier ist der DJ Tron Edit.

Und schon sind wir bei Casual Connection. Hinter denen steckt der Australier Lukas Rukasu. 2002 begann er als DJ und seit 2014 macht er selber Musik. Zum Beispiel das hier, Can't Let Go, und zwar ein Rework.

das war ja wieder Michael Jackson. Nein, nein, das war Casual Connection mit Can't Let Go im Rework, aber die Stimme war von Michael Jackson. Wir wechseln mal nach Taiwan. Sauri ist nun endlich auch mal ein Genie aus Taiwan. Sogar Deutschlandradio hatte mal einen Titel von ihr im Programm. Hier ist sie bei uns in der Charlie Prince Show mit Thinking of You.

Deep Choice nennt sich der Italiener Enrico Mandini. Sein Instrumental Dream On erschien zuerst 1992, dies ist aber die Remastered-Version von 2018. Viel Spaß!

Soweit also Deep Choice mit Dream On. Was mich an Italien erinnert, und in Italien hat auch die Charlie Prince Show in den 80ern begonnen. Naja, wir machen hier weiter, nämlich mit einem Stück von Shack Attack, das ihr in dieser Version kaum wiedererkennen werdet. Das ist nämlich der Navarro Disco Edit. Navarro Disco Edit von Shack Attack's Dark is the Night.

Zum Beispiel das hier. Nachdem die Polizei eine lärmende Versammlung in einem Wohnblock in Siergi aufgelöst hatte, wurden 12 Personen mit einer Geldstrafe von insgesamt rund 2000 Euro belegt. Die Strafe war vor Ort zu entrichten. Anschließend schloss die maltesische Tourismusbehörde das gesamte Gebäude wegen Verstößung gegen einige Lizenzbestimmungen. Die Polizei teilte mit, dass sie eine Meldung über eine Gruppe erhalten habe, die in einem Wohnblock in Siergi übermäßigen Lärm verursachte. Gleichzeitig wurde bei Inspektionen festgestellt, dass 8 der 9 Wohnungen in dem Block gegen Lizenzbedingungen verstießen. Die in den Apartments untergebrachten Touristen wurden aufgefordert, diese zu verlassen und in alternative Unterkünfte umgesiedelt. Der gesamte Block ist nun vollständig gesperrt, bis der Betreiber alle gesetzlichen und behördlichen Auflagen erfüllt. Oh weia!

Zum Erweiterungsprojekt des Mater Dei Krankenhauses gibt es ein Update. Maltas stellvertretender Premier und Gesundheitsminister Ian Borg vermeldet, dass die Arbeiten zur Erweiterung der Notaufnahme des Mater Dei Krankenhauses voraussichtlich im August beginnen und 3 Jahre dauern würden. Durch dieses Projekt würde sich die Anzahl der Behandlungsplätze im Bereich des Krankenhauses mehr als verdoppeln, nämlich von 32 auf 70. Dadurch werde auch die Anzahl der Behandlungsplätze in der Kindernotaufnahme erhöht. Das Projekt wird rund 120 Millionen Euro kosten.

bei der Planungsbehörde eingereichte Bauanträge könnten das Gebiet um einen Kreisverkehr in Jira in ein Wolkenkratzer-Paradies verwandeln. Geplant ist der Bau von 3 Türmen neben dem Empire Stadium. 3 Projekte, 2 davon warten noch auf eine Entscheidung, könnten sich dem bereits bestehenden ST Tower im Herzen von Jira in der Nähe des alten Empire Stadiums anschließen. Das ergebe 4 Türme auf einer Fläche von ungefähr 3,5 Fußballfeldern. Einer dieser Türme existiert derzeit, nämlich der besagte ST Tower. Ein 23-stöckiges Gebäude mit einer Höhe von über 98 Metern. Er wurde 2020 genehmigt. Es handelt sich um das höchste Geschäftsgebäude in Jira. Premierminister Joseph Muscat hatte damals kurz vor den Kommunalwahlen 2015 den Grundstein für das Hochhaus gelegt. Seither ruht das Projekt jedoch. Während der ST Tower ein Bürogebäude ist, beinhalten die 3 anderen geplanten Türme allesamt touristische Elemente, was die Ausdehnung des Touristengebietes über die bekannten Hotspots hinaus, nämlich St. Julians und Slima, signalisieren würde. Oh weia, wo ich doch gerade in der letzten Sendung noch erzählt habe, dass die Beschränkungen auferlegt wurden.

vor weiteren Malta-Infos kommt jetzt aber wieder Musik, nämlich in diesem Fall Peggy Goo. Das ist wieder eine Besonderheit. Peggy Goo ist nämlich Südkoreanerin und heißt eigentlich Kim Min-ji. Sie studierte in London, lebt aber in Berlin. Sie gründete ihr eigenes Fashion-Label und Record-Label und hier ist sie mit 1 plus 1 gleich 11.

Ja, viel Asiatisches in dieser Sendung und viele Instrumentals. Das war die geniale Peggy Goo mit 1 plus 1 gleich 11. Und wir kommen zum zweiten Teil der Malta-Infos. Und da habe ich dann auch ein Instrumental dahinter, natürlich. Nämlich George Clinton mit Paint the White House Black in der Instrumentalversion.

bei der Planungsbehörde eingereichte Bauanträge könnten das Gebiet um einen Kreisverkehr in Gera in ein Wolkenkratzerparadies verwandeln. Das war die letzte Meldung der ersten Abteilung der Malta-Infos. Doch wir machen hier weiter mit Malta im Mittelmeerraum und in ganz Europa werden Hitzewellen immer häufiger und intensiver. Auch in Malta setzt der Klimawandel die Infrastruktur unter Druck. Malta litt und leidet daher unter massiven Stromausfällen in diesem Sommer. Der maltesische Hotel- und Gaststättenverband MHRA erklärte, dass die derzeitigen Stromausfälle während der Perioden extremer Hitze als nationale Angelegenheit behandelt werden sollten und nicht als reine Ministerangelegenheit betrachtet werden dürften. Die MHRA fordert die Entwicklung eines nationalen Plans für Energiesicherheit. Der Plan muss ganzheitlich alle relevanten Akteure einbeziehen, um neben der Strominfrastruktur auch Notfallvorsorge, Notstromversorgung, intelligenteres Energiemanagement, die Integration erneuerbarer Energien, Innovation, Forschung und klare Notfallplanung berücksichtigen. Der Verband bedankte sich außerdem bei den Mitarbeitern von Ene Malta für die Wiederherstellung der Stromversorgung unter außergewöhnlich schwierigen Bedingungen. Und da habe ich auch sehr gestaunt, wie viele Stromausfälle es in Malta dieses Jahr gab.

Haushalte und Unternehmen, die während der anhaltenden Hitzewelle Stromausfälle von mehr als 6 Stunden Dauer erlitten haben, werden erneut Anspruch auf Entschädigung haben, teilte die Regierung mit. Die Zahlung werde angesichts der Auswirkungen der beispiellosen Hitzewelle mit Durchschnittstemperaturen von über 40 Grad gewährt, hieß es in der Erklärung.

Seit dem Versprechen, Manuel Island in einen Nationalpark umzuwandeln, kursieren hartnäckige Gerüchte über private Interessenten, die Teile der Insel unter sich aufteilen wollen. So wird über ein Casino und eine Erweiterung des Yachthafens spekuliert. Nachdem Charlene Pace nun die Genehmigung erhalten hat, ein privates Unternehmen auf Manuel Island zu gründen, haben diese Gerüchte noch an Brisanz gewonnen. Gleichzeitig wird Fort Manuel zunehmend für groß angelegte kommerzielle Veranstaltungen genutzt, die mit der Vision eines ruhigen, gemeinschaftsorientierten Parks unvereinbar sind. Die Kampagne Manuel Island Post Shalila organisiert mehrere Workshops und öffentliche Anhörungen zur Zukunft von Manuel Island. Das eindeutige Ergebnis: Die Menschen wünschen sich einen Ort für Gemeinschaft, Barrierefreiheit und Wohlbefinden. Sie wollen keine weitere Kommerzialisierung. Stattdessen wird unter anderem die Regierung aufgefordert, Charlene Paces Unternehmen den Betrieb auf öffentlichem Land auf Manuel Island zu untersagen.

soweit die Malta-Infos für dieses Mal. Lasst mich hören, wie ihr das Ganze findet. Schreibt an schapri@radiojoystick.de oder an das Postfach 595 in 55529 Bad Kreuznach. Und wir machen weiter mit Musik. Nämlich ein Brite, der sich Starbury Station nennt. Er gründete 2022 sein eigenes Future-Funk-Label, nämlich Barry Good Records. Hier ist Strawberry Station mit Looking for My Girl auf Lucid Shores.

Und weiter geht's mit Musik, die ihr noch nie gehört habt. Hier ist Groovy D. Und das ist der neue Aliasname von John Coxhead aus Leeds in Great Britain. Das Ganze nennt sich Afterworld Groove und ist von den Plattenfirmen Time Is Now erschienen.

Soweit also Groovy D mit dem Afterworld Groove von der Plattenfirma Time Is Now. Und hier ist wieder mal was von Vantage. Hier hören wir Vantage mit Must Be Love von Neon City Records.

Ein herrliches Stück von Vantage. Auch wenn die Vocals überschaubar sind, ich find's geil zum Tanzen. Aber wir kommen leider schon zur letzten Scheibe. Leider, leider. Aber es ist wieder eine Überraschung. Nämlich Big G von Literature. Big G von Literature basiert auf dem Song Sexy Robot aus 1983 von der japanischen Sängerin Hitomi Penny Toyama. Und hier ist Literature mit Big G. Und ich sage Tschüss, bye bye, euer Charlie Quince.

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1: Und mit ein paar Zeilen und Andi Schulz starten wir jetzt in diese Stunde. Herzlich willkommen zum Schlagerboulevard, Ausgabe 479.
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Manchmal reichen ein paar Zeilen, um ein ganzes Leben neu zu sortieren. Andi Schulz eben über einen unverbindlichen Gruß auf einer Online-Paarseite, aus dem dann nach und nach etwas Besonderes entsteht. Eine Geschichte, die durchaus so oder so ähnlich schon passierte. Wie auch die folgende Geschichte eine reale Geschichte ist. Amber van den Elsen, sie war vor 4 Jahren bei DSDS und riss mit ihrer Interpretation von House of the Rising Sun die Jury damals von den Sitzen. Sie fällt auf, weil sich ihre Stimmfarbe von anderen Sängerinnen unterscheidet, sie erkennbar, sie besonders macht. Als Amber zusammen mit ihrer Schwester Laura unterwegs war, wurde Amber wieder einmal aufgrund ihrer Stimme von 2 Männern belächelt. Ihre Schwester aber suchte das Gespräch mit den beiden und es folgte eine ehrliche Entschuldigung und sie gaben eine Runde aus. Zusammen prosteten sie auf die Liebe. Ja, und so entstand die Idee für diesen neuen Titel. Laura zusammen mit Mark und ihrer Schwester Amber.

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Hör auf die Stimme, die aus deiner Seele spricht. Dazu rät uns die Gruppe Wind. Eine Gruppe, die es schon seit 41 Jahren gibt. Anfangs noch in wechselnden Besetzungen. Seit 1987 ist Andreas Lebbing der Hauptsänger. Dies eben noch ein Titel aus dem Jahre 2021, aber schon in wenigen Tagen gibt es von den beiden ein ganz neues Album mit vielen brandneuen Songs. Von 2021 gehen wir jetzt noch einmal 2 Jahre zurück ins Musikjahr 2019. Damals entschloss sich nämlich der Markus Meger nach vielen Jahren als Frontmann in verschiedenen Bands, sich seinen großen Lebenstraum zu erfüllen, als Solokünstler in der Welt des Schlagers. Und da

Die folgenden beiden Songs sind sehr unterschiedlich. Einmal ein moderner Song im Deutschpop und einmal ein Song im klassischen Schlager der 80er. Und beide Songs eint, dass es sich lohnt, auch auf die Botschaft des Songs zu hören. Stark oder schwach, Menschen sind wir. 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Karel Gott hören wir gleich mit einem Song aus dem Jahre 1986. Im Original von Rob Denise in den Niederlanden ein großer Erfolg gewesen. Seine deutsche Version mit einem Text der grandiosen Irma Holder gleich. Zuvor geht es noch in einem besonderen Song um Mut und um Alina und Tim aus Saarbrücken. Alina ist blind und Tim ist gehbeeinträchtigt. Ihr Song erzählt von allen, die sich durch schwere Zeiten kämpfen, immer wieder aufstehen und lernen müssen, mit neuem Mut weiterzugehen. Die Frontstimmen übernimmt dabei das Duo Perlregen und der aus dem Saarland stammende Münchner Sänger Philipp Allar. Wenn Mut leuchtet.

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1: Kommen wir jetzt zu zwei Musikwünschen aus unserer Wunschbox. Das Mitmachen ist ganz einfach. Entweder als Musikwunsch auf meinschlagertreff.de oder Sie gehen einfach auf unsere eigene Seite. 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Wenn in der Nacht Amor seine Kreise zieht, das Herz schneller schlagen und man so Herz an Herz am liebsten die Zeit anhalten möchte, dann ist man im Liebesmodus, beziehungsweise in der Adaption jetzt hier im Nachtmodus. Darüber, wenn in der Nacht der Funke seine Kreise zieht, gleicht die Sängerin Larissa. Ein Musikwunsch unter anderem der Sandra, der Anja, dem Herbert und dem Heiko. Und darüber, wenn man jemanden an seiner Seite hat, bei dem man sich sicher verstanden und geborgen fühlt, jetzt Michael Kern. Ein Musikwunsch von Manuel Schöttler aus Bochum.

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0: Larissa war das eben. Seit 3 Jahren veröffentlicht sie regelmäßig tolle Songs. Letztes Jahr erschien ihr bisher erfolgreichster Song Für immer wir und dies eben ihre neueste Veröffentlichung, Nachtmodus. Auf diese steten Schritte nach vorne kann sie echt stolz sein. Wir sind ja gerne sehr kritisch mit uns selbst. Doch Daniel Aminati jetzt ausdrücklich mit seiner Einladung, sich selbst einmal zu feiern und sich für das, was man tut, auch Anerkennung schenken.
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ja, und wenn gerade wieder einmal etwas nicht gut läuft, etwas oder jemand einen eigentlich so richtig ärgert, dann gibt es auch hierfür eine passende Botschaft. Und die pfeift uns jetzt aus der Steiermark Rainer Bachmann.

Vor 40 Jahren hat der Liebesbrief ein weißes Blattl Papier gezündet. Nun folgt die Liebeserklärung, in der auch so manche persönliche Geschichte steckt. Seit schon 45 Jahren gibt es die bayerische Kultband Relax und sie sind ihre charakteristischen Sound bisher schön treu geblieben. Lausbubenhaft mit einer Portion bayerischem Charme. Von Franken geht's jetzt musikalisch noch einmal zurück nach Österreich in eine kleine, malerisch gelegene Gemeinde in Oberkärnten. Dort ist Sängerin Charlene zu Hause. Sie studierte Musikpädagogik, sammelt Erfahrungen im Musical und als Sängerin von unterschiedlichen Partybands. Aber auch ihr Traum war es, ist es, als Solokünstlerin im Schlager auf der Bühne zu stehen. Gleich ihre erste Single wurde ein großer Radiohit. Viele folgten. Kürzlich hieß es bei ihr noch, wow, ist das denn noch normal? Und aktuell weiß sie, du willst es doch auch. Charlene.

Es gibt Dinge, die passieren, vielleicht auch passieren müssen. Aber positive Erlebnisse in unserem Herzen, die bleiben für immer. Markus eben mit Alles kommt, wie es kommt. Ein Ereignis, das viele bewegte, das war der Tod der Sängerin Dolly Parton. Sie verband ein gespaltenes Amerika mit Musik, Humor und Herz. Eine Country-Ikone mit vielen Welthits. Ob Jolene, 9 to 5 oder das Duett Islands in the Stream mit Kenny Rogers. Es gibt viele Songs, die uns weiter an sie erinnern werden. Von ihr stammt auch der Song I Will Always Love You, der später mit Whitney Houston zum Soundtrack im Film Bodyguard wurde. Wir lassen den heutigen Schlagerboulevard mit genau diesem Song ausklingen in einer Version mit Angelika Milster. Nächste Ausgabe, nächste Woche, gleiche Welle, gleiche Stelle. Alle Infos zur Sendung auf schlagerboulevard.info. Für Sie alles Liebe, alles Gute und bis nächste Woche hier im Schlagerboulevard. Ihr Andreas von Jutta Zenker. Tschüss!

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1: Schönen guten Morgen, ja, von 10 bis 11, der Günther im Studio aus Franken begleitet euch natürlich mit super toller Playlist. Ein paar Neuvorstellungen mit im Gepäck, war ja letzten Sonntag kurzweilig. Der Mark Sommerfeld war bei mir am Telefon und ein super Lied daher geschmettert. Ich würde sagen, weil es so gut war, ich habe noch einen Titel von ihm heute bei mir in der Playlist. Auf jeden Fall. Und nicht zu vergessen, letzten Sonntag die drei Oldies am Stück. Die habe ich natürlich heute mit reingenommen. Was haben wir sonst noch? Nee, ich würde sagen, genug gebabbelt. Fangen wir an. Natürlich mit guter Musik und ich freue mich, dass ihr eingeschaltet habt.

Ja, letzten Sonntag bei meiner Sendung habe ich ganz vergessen, was habt ihr gemacht am Samstagabend? Ich habe die Zarella-Show angeschaut, die große Sommerparty beim ZDF Fernsehgarten. Und er verwandelte die Mainzer Kultlocation natürlich in eine stimmungsvolle Sommerbühne voller Musik. Genau wie bei mir immer beim Frühstücksradio. Ja, die Interpreten, wo er eingeladen hat, habe ich auch schon fast alle hier bei mir in meiner Sendung gehabt. Und ich freue mich natürlich auf den nächsten Sommer. Und da freut sich mein Interpret natürlich auch.

Ja, da würde ich sagen, bleiben wir doch noch mal kurz bei dem Sommer oder mit der Vorfreude auf den nächsten Urlaub. Ja, also bitte rechtzeitig buchen, sonst sind die schönsten Plätze weg.

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1: Heute natürlich am Sonntag, da kommen wir zu meinen drei Hits am Stück von meiner Oldie-Kiste. Besonders rausholen möchte ich zwei. Ja, sie sind oder haben uns in den Musikerhimmel verlassen, aber ihre Musik bleibt bei uns. Und ich würde sagen, super tolle Dame, Pony Tyler und die tolle Baden. Und die tolle Baden, da bekommt noch eine besondere Ehrung oder sie ist geplant. Sie wollen den Nashville International Airport nach Dolly Baden benennen. Also da bin ich mal gespannt, ob das auch so ist. Meine letzte von den drei Damen, ja, sie genießt ihren Ruhestand. Und ich würde sagen, hat sie auch verdient. Mit 77 Jahren war sie ja lang genug auf der Bühne. Und jetzt Interviews humorvoll, lebensfroh, betont sie, dass sie trotz ihres Rentnerdaseins noch sehr aktiv ist.

Drei Damen bei der Huldigiste, das kann ich natürlich nicht so stehen lassen. Ich habe noch einen besonderen älteren Herrn für euch. Ihr kennt ihn sicherlich.

Ein besonderes Lied ist mir zugeschickt worden, mit der Bitte mal anzuhören und vielleicht passt es bei dir mit im Programm rein. Und ich würde sagen, ich habe es 2-3 Mal angehört, ein bisschen Gänsehaut habe ich schon bekommen. Eine Sängerin, die sich sehr engagiert für die Kinderkrebshilfe. Ja, eine deutsche Sängerin, die ihre persönliche Lebenserfahrungen mit emotionaler Pop- und Schlagermusik verbindet. Ihre Lieder stehen für Hoffnung, Menschlichkeit und den Mut, auch schwierigen Themen eine Stimme zu geben. Mit kleiner Stern ganz groß verbindet sie ihre musikalische Arbeit bewusst mit sozialem Engagement. Und das Engagement ist bei ihr riesengroß. Am Samstag hatte sie beim Tag der offenen Tür in der Kunter Hospiz Bärenherz Leipzig persönlich die Übergabe eines Scheckes gemacht mit dem Boxer Steffen Küchler. 5.000 Euro. Also, ich würde sagen, wir laden sie ein. Und dann soll sie dann selber drüber erzählen, ihr Engagement bei der Kinderkrebshilfe.

Einen Musikwunsch habe ich ja nachgeholt von Harry Joe Finder mit Rocking on the Radio und natürlich der Mike Sommerfeld dürfte nicht vergessen bleiben und der war ja letzten Sonntag hier bei mir am Telefon mit ein Interview dabei, falls der ein oder andere nicht zugehört hat. Jetzt habe ich eine Künstlerin, so eine hochtalentierte Sängerin aus Schweden, die bereits als Background-Sängerin für einige der besten Künstler des Landes gearbeitet hat. Vor einiger Zeit beschloss sie jedoch, dass es an der Zeit war, sich der Welt auch als eigenständige Solo-Künstlerin zu präsentieren. Ihre von Natur aus optimistische Art inspirierte ihre aktuelle Single »The Sky is Still Blue«.

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1: Ja, vorhin habe ich doch ein bisschen was vergessen. Den Namen, genau, aus Schweden. Die Dame Molly Frost. Ihr habt es richtig gehört. Molly Frost aus Schweden. Die mit den super tollen Titel The Sky is Still Blue. Ja, jetzt habe ich für euch noch drei Stückli von euch von der Country-Ecke und einer ist dabei, den muss ich unbedingt heute spielen. Ist schon mal nachgefragt worden, ist der Titel schon in der Playlist gewesen? Das holen wir natürlich nach. Drei Hits am Stück von der Country-Ecke.

So, das war's. Die Stunde ging wieder schnell rum und da bedanke ich mich von euch natürlich ganz, ganz herzlich, dass ihr dabei wart. Entschuldigen tue ich mich bei euch natürlich vor meinem Gestolpere heute, aber die Sendung musste kurzfristig schnell aufgezeichnet werden. Ja, man hat ja auch einmal mal ganz spontan schnell was vor. Also, nächsten Sonntag bin ich wieder live. Bedanke mich nochmal ganz, ganz lieb bei euch, dass ihr dabei geblieben seid, die Stunde. Bis nächsten Sonntag, da bin ich wieder live. Tschüssle, bye bye, servus, der Günther.

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0: Das ist neue Musik und neue Premiere vom White Angel. Schluss des Herzens. Liebe Grüße und Dankeschön für die Songs. Hier kommt noch mehr vom White Angels. Wahre Liebe bleibt.
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1: So, den spielen wir gleich. Das war für euch zu blau, böse Jungs. Neuvorstellung. Schöne Grüße nach Köln-Bonn. Und jetzt kommt für euch von Luna der Moment, der echt ist. Liebe Grüße nach Berlin. Ja, und ich hoffe, dass wir uns mal irgendwann persönlich treffen können. Dass wir zusammen mal irgendwas machen können. Viel Spaß mit deinem aktuellen Song hier in den Top-Schlagercharts. Hab dich ganz doll lieb.
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0: das war für euch hier zweimal White Angel, Eike Regeln, Naben Ring. Und danach war dann Mai.
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0: Und jetzt kommt noch eine Neuvorstellung in den Top-Lagerchart. Ganz der Pasta, Pasta, Pasta, noch was rein.
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So, neuen Song von Sven Polenz. Nachts, wenn alle schläft. 25 Wikings. Alliteration. Party Mix. Liebe Grüße, bleibt gesund, dass wir uns wiedersehen. Und viel Spaß mit deinem aktuellen Song in Top Schlagerschaft. Neu für euch aus Fiesta Records.

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0: Weitermachen wir mit Chris und dem Titel Maria. Schöne Grüße, bleibt gesund, dass wir uns wiedersehen und viel Spaß mit deinem aktuellen Song hier in den Top Schlagerschatz. Neuvorstellung für euch aus Fiesta Vico.
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1: So, weiter machen wir danach gleich. Erstmal sage ich, davor war Anke Fürs, Halten mich fest. Danach Achim Petri, Mitten ins Herz. Liebe Grüße, bleibt beide gesund, dass wir uns wiedersehen. Und ich hoffe, euch hat es gefallen, dass eure neuen Songs in den Top-Schlager-Charts mit dabei sind. Jetzt kommt der nächste Neuvorstellung, Robert Bentsch. Guten Morgen, mein Schatz. Na dann, viel Spaß mit dem Neuvorstellung aus Fiesta Records.

0: Achtung, Achtung, der Webradiozug von Leise nach Laut trifft in wenigen Minuten auf dem Stream ein. 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
1: Weiter machen wir mit Philipp Kaiser. Stolz und schön. Waffen der Frauen. Ein Lächeln. Neues Volk aus Vierte Bekotz.
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Wir begrüßen alle Hörer. Heute für euch am Start DJ Schnulli und DJ Feuerherz. Wir wünschen euch viel Spaß.

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1: So, Neuvorstellungen mitgebracht. Vom DD Top 100 Charts. Kategorie.
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zwei, drei Songs spielt noch und dann haben wir es auch schon geschafft. Weiter machen wir mit Harry Francescarini. New Single West Army Time. Schöne Grüße nach England.

So, mein letzter Song von Babyboy 67, Schnuller in der Fresse. Das Ganze hier vor euch live gewesen, euer DJ Schnulli aus dem Sendestudio Mörs. Das war die Top-Schlager-Charts, Ausgabe 224. Wir hören uns wieder in der nächsten Ausgabe der Top-Schlager-Charts. Ich genieße jetzt meinen Feierabend. Haut rein!

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0: Hallo an alle Hörerinnen und Hörer. Hier sind Nordherz Music and Queen. Wir wünschen euch ganz viel Spaß mit unserem folgenden Song. Ein Lied.
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Ich sag mal ein Moin Moin an alle Zuhörer und Zuhörerinnen. Für euch hier live von hier aus dem Sendestudio ist euer DJ Schnuppi. Herzlich willkommen zur neuen Ausgabe der Top Schlager Chart 224. Ausgabe. Viele neue Einsteiger sind dabei. Ihr habt gerade schon mal ein paar davon gehört. Aber es kommen noch weitere neue Einsteiger. Da wünsche ich euch viel Spaß.

Das war für euch. Zu blau, alles auf die Liebe. Und danach war zu blau, nackt auf dem Fahrrad durch die Stadt. Schöne Grüße nach Köln-Bonn. Jetzt kommt für euch Chrissy. Du fällst mir noch gerne mal auf.

0: Davor war für euch Bettina Michael.
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0: Ein Playback. Neu für euch aus Mike Music Records.
2: Wir begrüßen alle Hörer heute für und, euch am Start.
0: Ja.
2: DJ Schnulli und
0: Poet
2: DJ
0: mit Herz, David.
2: Wir wünschen euch
0: gegen Goyard war das. Und danach Gimme Set mit Gimme Gimme. Und danach wieder Neuvorstellung.

eine kurze Eventwerbung für Gimme Set. September 2026.

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Hallo, liebe Hörerinnen und Hörer. Auch in der 604. Ausgabe von Radio DARC geht es wieder um die spannende Welt der Technik und der Wissenschaft. Hierzu begrüßen wir Sie wie jede Woche wieder recht herzlich. Das Datum der Erstveröffentlichung ist Freitag, der 4. September 2026. Ich bin Cody Farren und werde Sie durch die kommende Sendestunde führen. Heute gehen wir unter anderem der Frage nach, woher das Wort Mayday eigentlich kommt. Jeder kennt es, jeder benutzt es in Notfällen, aber wie ist es entstanden? Am Ende der Sendung werden Sie es wissen. Aber starten wir in diese Sendestunde mit Sound aus den goldenen Zeiten des Radios. Das waren die 70er und 80er Jahre. Hier ist guter alter Rock aus Holland. Hier ist die Gruppe René and the Alligators mit Whole Lot of Shaking Going On. Und damit heizen wir erstmal die Endstufenröhren so richtig auf Temperatur.

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1: Heute mit diesen Themen. Hamcation Awards 2027. Nominierungen aus aller Welt gesucht. Grüße aus Tokio. Highlights von der Ham Fair 2026. Newsletter Öffentlichkeitsarbeit 7. 2026 erschienen und großer Funkflohmarkt in Eggenfelden. Am Mikrofon Conny Ferrin. Die Organisatoren der Orlando Hamcation 2027 rufen die weltweite Amateurfunkgemeinschaft dazu auf, herausragende Funkamateure für die Hamcation Awards 2027 zu nominieren. Mit den jährlich verliehenen Auszeichnungen werden Mitglieder der Amateurfunkgemeinschaft gewürdigt, die sich in besonderem Maße durch Engagement, Einsatzbereitschaft und ihren Beitrag zum Amateurfunk hervorgetan haben. Gesucht werden insbesondere Menschen, die sich über das übliche Maß hinaus für die Gemeinschaft einsetzen und damit dazu beitragen, den Amateurfunk zu erhalten und weiterzuentwickeln. Dabei geht es nicht unbedingt um Personen, die nach Anerkennung für ihre Arbeit suchen. Vielmehr stehen Funkamateure im Mittelpunkt, die sich aus Überzeugung und aus Freude an der Gemeinschaft engagieren. Mit den Awards sollen ihre besonderen Leistungen sichtbar gemacht und entsprechend gewürdigt werden. Die Organisatoren der Orlando Hamcation 2027 freuen sich ausdrücklich über Nominierungen aus aller Welt. Weitere Informationen zu den Hamcation Awards sowie zur Einreichung von Nominierungen gibt es auf der offiziellen Webseite. Die Orlando Hamcation findet statt vom 12. bis 14. Februar 2027 auf dem Gelände der Central Florida Fairgrounds and Expo Park in Orlando, Florida, US of A. Unser DARC-Vorstandsvorsitzender Christian Enzfellner, Delta Lima 3, Mike Bravo Golf und Thomas Wrede, Delta Foxtrot 2, Oscar Oscar, Leiter des Referats Ausland, waren zu Gast auf der Tokyo Ham Fair in der japanischen Hauptstadt. Sie besuchten am vergangenen Wochenende die größte Amateurfunkmesse Asiens. Im Messezentrum Ariake, Jim X, herrschte großartige Stimmung. Der japanische Amateurfunkverband JARL feiert momentan sein 100-jähriges Bestehen. Das Motto lautet Build up the antenna of curiosity. Unsere DARC-Vertreter führten viele wichtige Fachgespräche zum Jubiläum. Ein zentrales Thema war die internationale Nachwuchsförderung. Überall löten Kinder und Jugendliche kleine Bausätze. Auch die Hersteller von Amateurfunkgeräten stellen traditionell wieder ihre Neuigkeiten vor. So hat die Firma ICOM das lang gehütete Geheimnis um das Projekt X026 gelüftet. Es war ein neuer Alban-Transceiver mit der Bezeichnung IC7110. Er wurde feierlich enthüllt. Das Gerät verbindet moderne SDR-Technik mit kompaktem Mobilfunkdesign. Es ist der direkte Nachfolger des beliebten IC7100. Die wichtigsten Merkmale im Überblick: Touch-Display mit 4,3 Zoll Diagonale. Eingebauter Lautsprecher direkt im Bedienteil. Mikrofonanschluss am Kopf für leichte Fahrzeugmontage. Echter Dualempfang auf zwei Bändern gleichzeitig. Moderne Anschlüsse über USB-C, Bluetooth und WLAN sowie 100 Watt Sendeleistung auf Kurzwelle. Ebenfalls am Stand zu sehen waren der neue IC 7300 Mark II mit LAN und HDMI-Schnittstelle. Neben ICOM präsentierten sich auch Yaesuo und Kenwood in Tokio. Kenwood zeigte einen TS-890 spektakulär in einem Offroad-Geländewagen. Besondere Hingucker waren handgefertigte Morsetasten im Stil japanischer Tempeltore. Diese Tempel-Pedals verbinden Tradition mit höchster Präzision. Der neue Newsletter für Presse- und Öffentlichkeitsarbeit des DARC e.V., Ausgabe 07/2026, ist erschienen. Auch diesmal gibt es wieder interessante, aktuelle Themen, wie folgt. Mitgliedschaft Pro 2026. Jubiläen für die Öffentlichkeitsarbeit nutzen. 10 goldene Regeln für die Erstellung eigener Pressemitteilungen. 53. Dortmunder Amateurfunktreffen am 25. Oktober. Geschichten aus der Praxis. Der Ortsverband KAM feierte Sommerfest. OV Stromberg gestaltete Ferienprogramm in Sachsenheim und das Amateurfunkhobby in der SWR-Landesschau. Der Newsletter Öffentlichkeitsarbeit ist eine Information für DARC-Mitglieder, die sich mit der Thematik Presse- und Öffentlichkeitsarbeit sowie Veranstaltungsmanagement näher befassen möchten. Bitte loggen Sie sich mit Ihrer Mitgliedsnummer und Ihrem Passwort ein. Danach können Sie den Newsletter abonnieren und haben Zugriff auf unser Archiv. Wir freuen uns außerdem immer über Themenvorschläge und Berichte rund um die Öffentlichkeitsarbeit im DARC. Am 3. Oktober 2026 gibt es wieder die Möglichkeit, sich am größten Elektronikflohmarkt Deutschlands nach der Ham Radio mit Elektronikbedarf aller Art einzudecken. Der Veranstalter, der DARC-Ortsverband Rottal-Inn, erwartet hierzu wieder Aussteller und Anbieter aus 7 Nationen. Auf einer Fläche von 1500 Quadratmetern an über 250 Tischen wird tonnenweise Elektronik und Amateurfunktechnik zu finden sein. Zum zweiten Mal ist die Firma ICOM Europe mit dem Messestand und den neuesten Modellen aus dem Bereich des Amateurfunks zu Gast. Mit dabei ist ebenso wieder der Förderverein Amateurfunkmuseum e.V. Veranstaltungsort ist die Rottgauhalle im bayerischen Eggenfelden, etwa 100 Kilometer östlich von München. Für die Besucher ist der Flohmarkt am Samstag, dem 3. Oktober, von 9 bis ca. 16 Uhr geöffnet. Seit 1991 ist der erste Samstag im Oktober traditionell ein fester Bestandteil im Veranstaltungskalender der Anbieter und der Besucher. Das Organisatorenteam des Ortsverbandes Rottal-Inn freut sich auf zahlreiche Besucher. Das waren unsere heutigen Meldungen aus der Funkwelt für Sie. Unser nächster Titel ist ein Musikwunsch von Bernie, Delta Lima 6 X-Ray Bravo aus Hamburg. Er schreibt uns per E-Mail wie folgt. Ich wünsche mir Tonight von der Gruppe The Move. Das habe ich schon wirklich lange nicht mehr im Radio gehört. Ja, Bernie, das stimmt. The Move war eine britische Rockband aus den 1960er und 1970er Jahren und die ist wirklich nahezu in Vergessenheit geraten. Es gibt übrigens eine kleine Anekdote zu dieser Band zu erzählen. Sie wurde vom damaligen britischen Premierminister Harold Wilson wegen Beleidigung verklagt, nachdem sie zum Erscheinen der Single Flowers in the Rain eine anstößige Werbepostkarte veröffentlicht hatten, die Wilson im Bad karikierte. Wie es ausging, wissen wir nicht. Aber was wir wissen ist, dass The Move wirklich gute Musik gemacht haben. Hier sind sie nun für dich, lieber Bernie.

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1: Auch dieses Jahr gibt es ein Herbstmuseumsfest im Rundfunkmuseum Cham. Diesmal etwas länger. Das letzte Mal war es ja nur am Nachmittag. Diesmal geht es 7 Stunden lang, jeweils von 10 bis 17 Uhr, am Samstag den 12. und am Sonntag den 13. September. Geboten sind unter anderem die Live-Radioshow auf der Museumsbühne mit Interviews und Quizfragen von einem Profiteam von Mitarbeitern des Bayerischen und des Hessischen Rundfunks. Dabei sind auch Musikwünsche möglich. Bei Raritäten sollte man diese eventuell aber selber mitbringen, gerne auch auf Schallplatte. Das Gerät zum Abspielen ist vorhanden. Es handelt sich ja um ein Museum. Und dann ist auch der auf 8 Meter Länge ausfahrbare Tongalgen aus dem Komödienstadel wieder im Einsatz, mit dem man das Mikrofon in Sekundenschnelle ins Publikum

Europa und Amerika, Radiodesign 20 Länder und 100 Jahre. Der Amateurfunk kommt auch nicht zu kurz. Amateurfunk und Telekommunikation, faszinierende Vorführungen des Funkerteams, die Funkamateure und auch Laien begeistern. Eine Multivisionsshow im Röhrenraum, also die ist dann schon auf einem modernen Bildschirm, nicht auf einem Röhrenbildschirm, das gibt es anderswo auch zu sehen, sogar Röhrenbeamer. Einzigartig in Europa diese Multivisionsshow, eine der größten Erfindungen der Menschheit in 6 Minuten. Der Transistor ist dann wohl eine kleinere Erfindung, naja, ist ja kleiner. Aber auf jeden Fall die Geschichte der Röhre. Dann gibt's eine neue Dauerausstellung, Militärische Nachrichtentechnik 1933 bis 1945. Große Ausstellung äußerst seltener historischer Geräte und Technik. Für Kinder und Jugendliche gibt es unter anderem Faszination Mikrofon, Blue Box, das ist also, wo man sich selber in einer Wüstenlandschaft oder in Venedig zeigen kann, Roboterkämpfe, Kinderradioshow, Physik zum Anfassen, Experimente für Kinder. In einer großen Verlosung gibt es 10 Werbekultradios und 20 kostenlose Familieneintrittskarten zu gewinnen. Eine Bewirtung gibt es auch an der Theke beim Saalzugang, man ist also nicht gezwungen, um die Ecke zum Burger King zu gehen, der dort auch wirklich nicht zu empfehlen ist. Und es gibt super Radiobausätze gegen 35 Euro Spende. Eintritt kostet 7,50, für Jugendliche 5 Euro, Kinder bis 10 Jahre und Mitglieder kommen umsonst rein. Das Rundfunkmuseum ist in der Sudetenstraße 2a in Cham. Am besten googeln. Da kann man auch sehr gut parken. Das ist ja der Vorteil. Es ist eigentlich aus ganz Deutschland gut erreichbar und im Gegensatz zum Deutschen Museum nicht mitten in einer Großstadt, sondern entspannt in einem Industriegebiet. Ein Beitrag von Wolf Dieter, Delta Lima 2, Mike Charlie Delta.

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1: Du hast es in Filmen, in Serien, in Nachrichtensendungen gehört. Mayday, Mayday, Mayday. Es ist das bekannteste Notsignal der Welt, verwendet von Piloten, Schiffskapitänen und Rettungsteams in lebensbedrohlichen Situationen. Aber es gibt eine Frage, die sich fast niemand stellt. Warum Mayday? Was bedeutet das eigentlich? Und warum wird es dreimal wiederholt? 1923. Der Flugverkehr zwischen England und Frankreich explodiert. Flugzeuge überqueren täglich den Ärmelkanal. Nebel, starke Winde, Motoren, die über dem Meer ausfallen. Die Piloten brauchten eine Möglichkeit, per Funk Hilfe zu rufen. Es gab das SOS im Morsecode perfekt, aber im Sprechfunk löste sich der Buchstabe S im Rauschen auf. Ein panischer Pilot, der SOS ins Funkgerät schreit, konnte wie alles andere klingen. Das System hing von einem Buchstaben ab, den das Radio zerstörte. Der Croydon Airport bei London war damals der größte Flughafen Englands. Sein leitender Funker, Frederick Stanley Mockford, erhielt Aufgabe, ein Wort zu erfinden. Ein einziges Wort, das jeder Pilot in jeder Sprache, bei jedem Panikniveau sofort als Notsignal verstehen würde. Mockford schaute sich die Routen an. Die meisten Flüge gingen von Croydon nach Le Bourget, Paris. Englische Piloten, französische Fluglotsen. Das Wort musste auf beiden Seiten des Kanals funktionieren, er wählte das Französische. Venez m'aider, komm mir zu Hilfe, komprimiert auf seine kürzeste Form. M'aider. Auf Englisch klang das genau wie Mayday. Im Februar 1923 wurde das Signal real getestet. Ein RAF-Wasserflugzeug mit ausgefallenen Motoren über dem Kanal sendete das Signal dreimal. Dover schickte Hilfe. Es funktionierte. Ein einzelner Mann erfand das wichtigste Wort der Weltluftfahrt. Und die ganze Welt übernahm es, ohne zu wissen, dass es Französisch war. Hier ist das Detail, das fast niemand erwähnt. Mayday ist eine phonetische Umschrift des französischen AFA Mäder. Aber Mäder ist nicht die grammatikalisch korrekte Art auf Französisch Hilf mir zu sagen, ist ein Infinitiv, das Äquivalent dazu auf Englisch to help me, zu schreien statt help me. Die ganze Welt übernahm ein Notsignal mit falscher Grammatik. Mockford wählte die Form, die besser klang, nicht die, die richtig war. Und es war nicht nur das Mayday. Das gesamte Notfallprotokoll ist still auf Französisch. Pan Pan, das Dringlichkeitssignal der zweiten Stufe, kommt vom französischen Panne, mechanisches Versagen. Ceylon's Mayday, der Befehl, der alle Stationen zum Schweigen verpflichtet, ist die englische Umschrift von Silence, kommt von Silence Fini. Amerikanische Piloten, japanische Kapitäne, deutsche Funker, sie alle verwenden in Notfällen französische Wörter, ohne es zu wissen. Also wenn du das nächste Mal Mayday in einem Film oder einer Nachrichtensendung hörst, weißt du es. Es ist kein Englisch. Es ist Französisch. Schlecht ausgesprochen von einem Engländer namens Frederick Mockford. Auf einem Flughafen, der nicht mehr existiert, um ein Problem zwischen zwei Ländern zu lösen, die durch 34 Kilometer Wasser getrennt sind. Eine einzige Person, ein einziges Wort, grammatikalisch falsch und das Leben gerettet hat. Auf allen Ozeanen und Himmeln des Planeten. Manchmal haben die einfachsten Dinge die präzisesten Geschichten.

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1: Liebe DXer und Funkamateure, heute möchte ich nochmal ein recht interessantes Gebiet der Kommunikationstechnik aufgreifen. Neben anderen Faktoren wie dem übertragenen Frequenzspektrum und dem Frequenzgang kommt dem Dynamikumfang einer Sendung entscheidende Bedeutung zu. Daher habe ich mir gedacht, stelle ich Ihnen heute mal die Technik der Dynamikkompressionen näher vor. Der Dynamikumfang oder auch Dynamikbereich bezeichnet im allgemeinen technischen, physikalischen oder mathematischen Zusammenhängen das Verhältnis aus Maximum und Minimum einer physikalischen Größe. Das Wort hört sich sehr technisch an, aber Dynamikumfänge kommen im gesamten Leben vor. So findet man natürlich in der Musik und in der Akustik diese Größe. Das ist der Unterschied zwischen einem leisen, gerade noch hörbaren Ton und der Schmerzgrenze. Auch in der Optik gibt es Dynamikumfänge, nämlich zwischen den hellsten und dunkelsten Teilen eines Bildes oder Ausdrucks. Und natürlich in der Funktechnik. Jeder Empfänger hat nur einen gewissen Bereich, in dem er Empfangssignale verarbeiten kann. Das schwächste, gerade noch hörbare Signal stellt das Minimum dar. Und das stärkste, das gerade noch keine Intermodulation produziert, ist die Obergrenze. Dynamikumfänge werden daher immer als Verhältniszahlen ausgedrückt, also dem Quotienten zwischen der Ober- und Untergrenze. Da man es sehr oft mit großen Unterschieden zu tun hat, verwendet man in der Regel das Dezibel, um einen Dynamikbereich zu beschreiben. Das ist der 10er-Logarithmus dieses Verhältnisses. 10 Dezibel bedeuten beispielsweise 10-fache Leistung. 30 Dezibel dementsprechend 1000-fache Leistung. Interessant ist, dass die meisten physikalischen Größen, die in der Natur vorkommen, ungefähr 100 Dezibel Dynamikumfang haben, also Leistungsumfang von 1 zu 10 Milliarden. So gilt das für den Dynamikumfang des menschlichen Ohres und des Auges. Gute Kurzwellenempfänger sollten mindestens 100 Dezibel intermodulationsfreien Dynamikumfang aufweisen. Spitzengeräte erreichen hier sogar noch etwas mehr. Nicht ganz so groß ist der Dynamikumfang der menschlichen Sprache. Sie hat ca. 25 bis 30 Dezibel Umfang, entsprechend rund 1 zu 300 bis 1 zu 1000 bezogen auf die abgegebene Schallleistung. Das hängt etwas von der Person ab und auch von der Sprache, die gesprochen wird. Auch hier gibt es einen interessanten Aspekt. Das amerikanische Englisch und auch Chinesisch sind diejenigen Sprachen, die die geringste Dynamikumfänge aufweisen. Beim britischen Englisch ist es umgekehrt. Hier spricht man eher in Spitzen und bewegt sich weiter oben in der Werteskala. Der Dynamikumfang wird gerade in der Funktechnik sehr wichtig, denn generell muss jedes übertragene Signal über das Außenrauschen drüberkommen. Das sogenannte Signal-Rausch-Verhältnis muss positiv sein. Sofern man UKW-Sender betrachtet, ist hier von 60 Dezibel und mehr die Rede. Das ist eine super Qualität. Eine ausreichende Verständlichkeit erreicht man mit 20 Dezibel und so bei 10 Dezibel ist wohl die absolute Untergrenze. Daher wird nahezu nirgendwo in der technischen Signalverarbeitung der natürliche Dynamikumfang so belassen, wie er ist. Fast immer engt man ihn ein, um eine bessere Übertragungsqualität zu erhalten. Auch Radio DARC, die Sendung, die Sie gerade hören, benutzt Dynamikkompressoren in den Sendern. Wie diese genau funktionieren und welche Techniken es hierfür gibt, das erfahren Sie gleich.

Sie hören Radio DRC mit einem Technikbeitrag zur Dynamikkompression. Nach unten wird der Dynamikbereich durch das Grundrauschen des Übertragungssystems begrenzt. Werden Signale unterhalb dieses minimalen Pegels ausgesteuert, würden sie vom Rauschen maskiert und dadurch unhörbar werden. Nach oben wird der Dynamikbereich durch Erreichen der maximalen Aussteuerung des Systems ohne hörbare Verzerrungen begrenzt. Da Übertragungstechniken den größten Dynamikbereich aller natürlichen Signalquellen nicht verarbeiten können, findet in der technischen Praxis fast immer eine Dynamikkompression statt. Das heißt, eine gewollte Verkleinerung des Dynamikbereichs. Bei der Komprimierung eines fertigen Musikstücks werden zum Beispiel nicht wahrnehmbare, kurzzeitige Pegelspitzen abgeschwächt. Danach kann das Gesamtsignal verstärkt werden, ohne dass es zu einer Übersteuerung kommt. Das lautere Gesamtsignal bietet technische und psychoakustische Vorteile. Es kommt besser über das Rauschen der Übertragungsstrecke hinweg. Das speziell ist für die Kurzwelle wichtig, wo die Übertragungsqualität nur eingeschränkt ist. Auch im Sprechfunk werden fast immer Dynamikkompressoren eingesetzt, um die Sendeleistung gleichmäßig und möglichst hoch aussteuern zu können. Speziell die Funkamateure wissen um den entscheidenden Effekt einer guten Kompression. Er kann den Unterschied zwischen Hören und Nichthören ausmachen. Generell muss man überall da, wo eine konsistente Lautheit von unterschiedlichen, gleichzeitig oder nacheinander hörbaren Signalen gefordert ist, Dynamikkompressoren einsetzen. So natürlich auch bei dieser Rundfunksendung. Es gibt zwei Typen von Dynamikkompressoren. Das ist der Limiter und der Kompressor. Fast immer sind beide Funktionen in einem Gerät vereinigt. Ein Limiter begrenzt einfach die maximale Aussteuerung auf harte Art und Weise. Er schneidet vorhandene Sprachspitzen einfach ab. Ein Kompressor geht etwas subtiler vor. Er regelt Lautstärkeunterschiede einfach etwas aus. Wie funktioniert das nun im Detail? Entscheidend ist die sogenannte Hüllkurve eines Signals. Das ist der Verlauf des Spitzenpegels. Diesen kann man gleichrichten und eine Regelspannung gewinnen, die dann die Durchgangsverstärkung eines nachgeschalteten Verstärkers regelt. Der Dynamikverlauf wird also komprimiert, der Lautstärkeunterschied zwischen den leisen und lauten Passagen wird reduziert. In der Digitaltechnik dient hierfür ein AD-Wandler, der eine entsprechende Messgröße aus dem Verlauf der Hüllkurve gewinnt. Grundsätzlich wird zwischen Breitband- und Multibandkompressoren unterschieden. Wird der Pegel des gesamten Eingangssignals gleichmäßig bearbeitet, spricht man von einem Breitbandkompressor. Dieser Typ wird häufig auch als Singleband- oder Einbandkompressor bezeichnet. Diese Technik ist relativ einfach aufzubauen und preisgünstig, hat aber einen gewissen Nachteil. Nur die pegelstärkste Komponente regelt den Verstärkungsverlauf, was geringere Anteile zurücktreten lässt. So verschenkt man leider einiges an Potenzial. Bei den Multiband-Kompressoren ist das anders. In diesen wird das Eingangssignal vor der eigentlichen Bearbeitung mittels einer Frequenzweiche in mehrere Frequenzbänder aufgeteilt. Jedes dieser Frequenzbänder wird von einem unabhängigen Kompressorschaltkreis bearbeitet und verdichtet. Am Ausgang werden alle Bänder wieder zusammengemischt. Auf diese Weise ist es möglich, komplexe und breitbandige Mischsignale homogen zu verdichten, ohne dabei die unnatürliche gegenseitige Beeinflussung verschiedener Frequenzbänder in Kauf nehmen zu müssen. Im Rundfunkbereich ist ein Gerät dieser Wahl ein sogenannter Optimode-Prozessor. Dieser wurde in den 70er Jahren von der amerikanischen Firma Auburn Electronics entwickelt und ist auch heute noch der Standard in fast allen Radiosendern dieser Welt. Er erfüllt mehrere Funktionen. Auch wir bei Radio DRC verwenden für unsere Programme Optimode Multiband-Prozessoren. Diese Geräte sind in einem 19-Zoll-Gehäuse untergebracht und wiegen ca. 50 Newton. Das vorhandene NF-Signal wird zunächst für Kurzwelle auf einem Bereich von 0 bis 5200 Hertz gefiltert. Danach wird es in 5 Frequenzbänder aufgeteilt. Das ist 0 bis 180 Hertz, 180 bis 450 Hertz, 450 bis 700 Hertz, 700 bis 1600 Hertz und alles, was darüber ist. Jedes dieser Bänder wird unabhängig voneinander verdichtet, also in der Dynamik abgesenkt und am Ende wieder zusammengemischt. Für Kurzwelle verwenden wir eine Kompression von rund 8 Dezibel. Die Ausgangsdynamik wird also auf rund 20% eingeengt. Hört sich viel an, ist aber eher moderat. Wir sprechen ja vom Vergleich von Leistungswerten.
8 Dezibel ist ein Kompromiss zwischen Musik- und Sprachanteilen. Wenn man Musik nämlich zu stark komprimiert, dann klingt es einfach nicht mehr gut. Das gesprochene Wort hingegen gewinnt an Qualität, wenn es komprimiert wird. Nun ja, ich spreche natürlich von der Übertragungsqualität, nicht von der inhaltlichen Qualität. Letztere kann man leider auch durch den besten Dynamikkompressor nicht verbessern, sondern nur durch die Qualität des Redakteurs. Ich hoffe aber inständig, letztere war heute ausreichend für Sie als Auditorium und verbleibe mit herzlichen Grüßen Eva Maria, Delta Golf 9, Mike Fox Golf.

0: Bei Briefmarken gibt es seit 2021 eine neue Technologie. Das ist bisher nicht so aufgefallen. Mancher hat es vielleicht gemerkt, dass neue Marken teilweise rechts so einen QR-Code-ähnlichen Aufdruck haben. Ja, das ist, damit man die Werte besser erkennen kann beim Scannen. Nein, das ist es nicht. Die sind jetzt nummeriert. Ja, jede Briefmarke hat jetzt eine Seriennummer. Aufgefallen ist das jetzt erst, weil einige Leute dicken Ärger bekommen haben, die, wie das eigentlich immer üblich war über die Jahre, Marken, die nicht abgestempelt worden sind, nochmal verwendet haben. Das war ja eigentlich in Ordnung, war eine Marke nicht entwertet, war sie nicht entwertet, war gültig und dann konnte man so vom Brief ablösen, auf einen neuen Brief draufkleben und hat auf die Art Porto gespart. So oft kam das jetzt nicht vor. Aber damit ist jetzt Schluss. Wenn man das immer noch macht, dann gibt das 50 Euro Bußgeld, denn das merkt die Post jetzt. Auch wenn die Marke nicht abgestempelt war, ist registriert, dass sie schon mal gebraucht war. Wenn die Marke tatsächlich nicht gebraucht war, dann kann man sie natürlich von einem Briefumschlag wieder ablösen oder den Briefumschlag anderweitig weiterverwenden. Machen soll man es allerdings auch nicht, man soll sie eigentlich dann zur Post bringen und umtauschen. Und mit gebrauchten Umschlägen muss man ohnehin vorsichtig sein, die haben unten so einen Laufcode. Das ist so ein leuchtoranger Barcode. Und wenn man denkt, man kann einen Umschlag nochmal verwenden, mit neuer Briefmarke, und diesen Barcode nicht durchstreicht, dann hat man Pech und der Brief kommt zu einem zurück. Der geht dann nämlich auf den Weg, den er schon mal gelaufen ist, und was da für eine Anschrift draufsteht, spielt dann gar keine Rolle. Das System erkennt den Barcode und dann kommt der Brief zu einem zurück und man wundert sich. Naja, aber diese Geschichte mit dem QR-Code für die Briefmarken, das ist Tatsache. Auch eine ungestempelte Briefmarke ist der Post als bereits gelaufen bekannt. Und wenn die nochmal in Umlauf kommt, dann knallt's. Offiziell hat einem das niemand verkündet, aber es gibt inzwischen einige Leute, die deshalb Ärger bekommen haben. Also zu sparsam darf man da nicht mehr sein. Offiziell sagt die Post, dass sie das deswegen machen, weil die Leute inzwischen die Briefmarken überall auf dem Brief hinkleben, nicht nur rechts oben, und sie dann beim Abstempeln nicht erwischt werden, ist mir allerdings ehrlich gesagt nie begegnet. Entweder war ein Brief abgestempelt und dann überall, oder eben nicht. Aber es geht wohl eher darum, dass man sich auf Dauer das Stempeln sparen will. Wenn man noch Marken hat, die keinen QR-Code haben, dann kann man die natürlich noch benutzen, wenn sie ungestempelt sind. Egal, ob sie jetzt schon mal gebraucht waren oder nicht. Ist jetzt, denke ich, aber auch nicht das große Problem für die Post, dass die paar nicht abgestempelten Briefe, so angeblich um die 1%, dass da dann noch manche Leute die Briefmarke nochmal verwenden. Ein größeres Problem waren Fälschungen. Ja, es gibt tatsächlich Leute, die fälschen eine Briefmarke. Naja, und da ist wahrscheinlich der QR-Code dann auch sicherer. Kann man auch in der Wikipedia nachlesen, wie der aufgebaut ist. Ist also tatsächlich ein ganz interessantes System, von dem allerdings bisher fast noch niemand etwas mitbekommen hat. Außer er hat eine gebrauchte Briefmarke verwendet. Ein Beitrag von Wolf Dieter, Delta Lima 2, Mike Charlie Delta.
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2: Ein Funksignal, das am besten niemand hören will, ist Mayday. Denn wenn man so etwas wirklich mal hören sollte, dann ist das kein Scherz. Dann sind Menschen in höchster Gefahr. Übrigens, die Verwendung von Notzeichen wie Mayday oder auch SOS ist im Amateurfunk strikt verboten und das aus gutem Grund. Eher keine Alarmsignale gehen momentan vom Zustand unserer Ionosphäre aus. Was genau momentan Sache ist im Hinblick auf die Wellenausbreitung, das erläutert uns an dieser Stelle wieder unser Funkwetterspezialist Christian Reiber, Delta Lima 8 Mike, Delta Whisky vom HF-Referat des DARC.
3: Nein, kein Grund für Alarm. Es steht kein Megamagnetsturm oder ähnliches vor der Tür. Tatsächlich war die erste Wochenhälfte sehr ruhig. So richtig aktiv war keine der auf der Sonne sichtbaren Regionen. Die Sonnenaktivität ging daher zurück und am Mittwoch wäre der Flux dann unter 100 Einheiten gefallen. Wäre, wenn nicht am Abend dieses Mittwochs eine neue aktive Region um den Sonnenrand gelugt und gleich mit einem M3-Flair guten Tag gesagt hätte. Das war das erste M-Flair seit einer Woche und die gerade mal einstelligen Zahlen der C-Flairs, die wir seither haben, fühlen sich fast schon nach Aktivitätsminimum an. Aber da sind wir noch lange nicht, wenngleich auch die Flair-Zahlen deutlich den langsamen Rückgang der Sonnenaktivität belegen. In den nächsten Monaten stehen die Chancen aber noch gut, dass wir im Herbst, Winter und Frühling wieder ein stabil öffnendes 10-Meter-Band bekommen. Nächstes Jahr sieht es da allerdings wohl schon deutlich schlechter aus. Man sollte es also nochmal nutzen. Etwas Geduld ist bis dahin allerdings noch gefragt, denn noch ist in der Ionosphäre Spätsommer. Die Muff liegt tagsüber über Mitteleuropa durchweg über 20 MHz und steigt bis 25 MHz an, sodass 15 Meter stabil öffnet und 10 Meter zumindest ab und zu in südliche Richtungen funktioniert. In knapp 3 Wochen ist dann die Herbsttag- und Nachtgleiche und das ist oft die Zeit, wo sich die Dinge dann drehen und binnen weniger Tage die oberen Bänder stabil nutzbar werden, wie Phönix aus der Asche. Der 90-Tages-Durchschnitt des solaren Flux liegt aktuell noch über 130 Einheiten und zeigt an, dass die Sonne ausreichende Energie für 12 und 10 Meter hat. Etwas nach oben wird es mit dem Flux in den nächsten Tagen auch gehen, denn die am Mittwoch aufgetauchte Region 4524 bleibt nicht allein. Da sind mindestens noch 4 weitere, die bis zur Wochenmitte in unser Blickfeld kommen werden. Wie weit das trägt, muss man dann sehen. Nach großen Sprüngen sieht es im Moment zwar eher nicht aus, aber das ist noch nicht das letzte Wort. Für den solaren Flux liegen die Erwartungen bei 105 bis 130 Einheiten. Das Erdmagnetfeld war am letzten Wochenende unruhig, in der Woche dann ruhig bis sehr ruhig. Zu Wochenbeginn wird ein kleines koronales Loch wirksam werden. Diese Störung wird aber sehr moderat ausfallen und auch nur kurz dauern. Da die dafür in Frage kommenden aktiven Regionen noch sehr weit östlich auf der Sonne liegen, ist auch das Risiko für erdgerichtete koronale Masseauswürfe gering, sodass das Erdmagnetfeld mindestens bis zur Wochenmitte weiter ruhig bleiben dürfte. 20, 17 und 15 Meter sind dann tagsüber wieder die Haupt-DX-Bänder. 12 und 10 Meter öffnen sporadisch, immer mehr über die F2-Region und nicht mehr über Sporadik E. Die längere Nacht wirkt sich jetzt deutlich aus. Noch bleibt das 30-Meter-Band die ganze Nacht offen, aber nicht mehr lange. 80 und 40 Meter bieten dafür immer besseres DX, in den nächsten Wochen auch wieder besonders entlang der Grayline. Good DX!

das war's nun für heute. Wir sind leider schon wieder am Ende von Radio DARC angelangt. 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Wir hoffen, die Sendung hat Spaß gemacht. Wenn ja, sagen Sie es doch einfach weiter. Wenn Sie wollen, hören wir uns nächste Woche wieder. Gleiche Zeit, gleiche Frequenz. 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Auf Wiederhören. Moin, tschüss, servus und 73, gut DX. Bis zum nächsten Mal.

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1: Hallo und herzlich willkommen zur 163. Ausgabe von Ted's Tanztee. Die heutige Sendung beginnt mit einer Aufnahme von 1958. Der große Rudi-Schurig-Gesang, das macht nur die Sonne von Messina.

Yes Tonight Josephine hieß dieser Titel im Original und er stammte von Johnny Ray. Das war die deutsche Version, gesungen von Jo Roland und den Serenaders. Ja, heute Nacht Josephine. Und wir werfen wieder einen Blick auf die deutschen Schlagerfestspiele, wieder auf das Jahr 1965. Zunächst singen Renate und Werner Leismann »Mir geht's genauso wie dir«. Sie erreicht in der Veranstaltung Platz 11. Und anschließend hören wir Billy Moe mit »Die Zillertaler Blasmusik«. Der Titel erreicht in der Veranstaltung die

0: Das war Billy Moe mit seinem Beitrag zu den deutschen Schlagerfestspielen 1965, die Zillertaler Blasmusik. Unser nächster Gast ist Freddy Brock. 1964 nahm er einen Titel auf im Stile des damals beliebten Modetanzes Watussi. Der Titel heißt Watussi.
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Diese Dame kennen wir heute mehr als Schlagersängerin. Es war Gitte Henning. 1960, noch vor ihrer deutschen Karriere, nahm sie den Titel auf »What is a life without music?« Und wir kommen in das Jahr 1964. Gail Garnett konnte damals Platz 4 in den US-Charts erreichen mit ihrem Titel »We'll sing in the sunshine«.

Das waren natürlich die Beatles. Wir hörten einen Titel aus ihrem Album Beatles for Sale, I'll Follow the Sun. Vor einigen Sendungen hörten wir den Titel Telstar von den Tornados. Heute hören wir die B-Seite, Jungle Fever.

Up on the Roof ist dieser Titel. 1963 erreichte er Platz 5 in den US-Charts. Es sangen die Drifters. Und wir kommen zum Nachzieher dieser Ausgabe. Auf dem Billig-Label Tempo sangen Johnny and the Blue Caps ihre Version von Honeybee. Die Originalversion stammt natürlich von Drafi Deutscher.

Das war der nächste Beitrag zu unserer Reihe der frühen deutschen Nummer 1 Hits. 1954 erreichte Vico Toriani die Nummer 1 der deutschen Charts mit seinem Titel Granada. Und wir kommen in das Jahr 1960. Der nächste Gast ist Wolfgang Sauer und wir hören seinen Hit Wenn die Glocken heller klingen. In den deutschen Charts erreichte er damit die 7. Golden.

Follow Me, eine Aufnahme von 1969. Das war David McWilliams, der den Titel auch geschrieben hatte. Produziert wurde das Ganze von Mike Leander, der sich in den 70er Jahren dann auch um Gary Glitter gekümmert hat. Und wir hören die Equals, die Rückseite ihres Hits Softly Softly hieß Lonely Rita.

Ein bisschen Romantik bei Tetz tanzte. Das war eine Aufnahme von 1962, Goldener Stern, und es sang Harry Glück. Die nächste Aufnahme konnte 1955 Platz 10 in den Boxencharts in Nordrhein-Westfalen erreichen. Die Penny Pipers singen zusammen mit Barbara Kist, Ja in der Biedermeierzeit.

Sie kam im weiten Rock und er im bunten Frack, denn das war damals der Geschmack. Handkuss und das Glück begann. 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
1: Benny Quick nannte sich dieser Sänger. Er hatte seinen größten Hit mit der Bohrturbine. Das aber war die B-Seite, denn du küsst so heiß. Als nächstes hören wir Tommy Edwards. 1958 konnte er Platz 15 in den US-Charts erreichen mit seinem Titel Love is All We Need. 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
1: Mein erster Titel für heute ist einer von Alidas Hiddink, Hollywood 7, 1980. Alidas Hiddink ist ein niederländischer Sänger und Komponist. Er ist vor allem bekannt als Gründer und Sänger von der Disco-Funk-Band Time Bandits. Die Band wurde von 1981 von Alidas Hiddink gegründet. Mit der Solo-Single Hollywood 7 hatte er zuvor einen Erfolg erzielt. Die Veröffentlichungen der Band, die sich musikalisch zwischen Funk, Pop und Dance bewegten, waren sowohl in den Niederlanden als auch in Deutschland und Frankreich, Australien und Neuseeland sowie in den USA erfolgreich. 1989 löste sich die Band auf und Hiddink siedelte nach Los Angeles über, wo er unter anderem als Songschreiber für Jennifer Rush, Dan Hartman und The Nylons tätig war.

Tina Charles, I Love to Love 1976. Tina Charles begann ihre Karriere als Live-Sängerin in 1968 in einer Soldatenbar in der Nähe von London. Bereits ein Jahr später veröffentlichte sie ihre ersten Aufnahmen. Unter anderem das gemeinsam mit den damals noch unbekannten Elton John gesungene Good to be Alive. Nach ein paar Versuchen in ein paar Bands ging sie solo weiter. Mit You Set My Heart on Fire hat sie zwar in Europa keinen Erfolg, aber ein Disco-Hit in den USA. Bereits die zweite Veröffentlichung I Love to Love, But My Baby Loves to Dance wurde 1976 ein europaweiter Hit und in ihrer Heimat stand sie damit 3 Wochen lang auf Platz 1. In den USA stand der Song hoch in den Disco-Charts. Weltweit verkaufte sich das Lied 26 Millionen Mal. Die nachfolgenden Singles Love Me Like a Lover, Dance Little Lady Dance und Dr. Love waren alle im selben Jahr weitere große Erfolge.

Mein nächstes Lied ist eine von Tina Turner und David Bowie, Tonight 1984. David Bowie schrieb diese Nummer bereits in 1977 mit Iggy Pop für sein Album Lust for Life. Im Jahr 1984 zeichnete er mit Tina Turner auch in einer Live-Aufnahme auf. Die wurde zum größten Hit. Ich spiele Ihnen jetzt die Nicht-Live-Aufnahme.

1976, Wild Cherry, Play That Funky Music. Wild Cherry war eine amerikanische Funk-Rockband. In den frühen 70er Jahren wurden einige Lieder im eigenen Verlag veröffentlicht. Ihr Musikstil zu dieser Zeit war ausschließlich Rockmusik. Schließlich erhielten sie einen Plattenvertrag und veröffentlichten unter anderem die Songs Get Down und Show Me Your Badge.

0: Wilson Pickett ist mal wieder an der Reihe und sein Titel Stag Oli 1968. Wilson Pickett war ein US-amerikanischer Sänger. Er war einer der populärsten Soul-Sänger in den 60er Jahren. In 1955 zog Pickett nach Detroit, wo er in verschiedenen Kirchenchoren sang. 1961 schloss er sich der Rhythm & Blues-Formation The Falcons an. Die suchen einen Leadsänger, nachdem Eddie Floyd ihnen den Rücken gekehrt hatte. 1962 schrieb er für ihnen die Mini-Hit I Found a Love. 1964 bekam Pickett von Jerry Wexler einen Vertrag bei Atlantic Records angeboten, den er annahm. Nach In the Midnight Hour von 1965 folgte bis 1971 Hit auf Hit, darunter das bekannte Everybody Needs Somebody to Love, das ebenfalls auch von den Rolling Stones interpretiert wurde und später ein großer Hit für die Blues Brothers werden sollte. Viele seiner Hits schrieb Pickett selbst. In Deutschland hatte Pickett keinen nennenswerten kommerziellen Erfolg, nur zwei seiner Titel erreichten die Verkaufshitlisten. Seine höchste Platzierung war 1968 an der Nummer 32 mit dem Titel Stag Oli.
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Und weiter geht's mit Mark Elmond und Gene Pitney. Something's Got a Hold on My Heart, 1989. Mark Elmond ist ein britischer Sänger und Songwriter. Zusammen mit David Ball gründete er in 1979 die Musikgruppe Soft Cell, das erste erfolgreiche Elektro-Duo Großbritanniens. Zu ihren größten Erfolgen gehört unter anderem Tainted Love aus dem Jahr 1981. Seine Solo-Karriere begann Mark Elmond nach Auflösung von Soft Cell im Frühjahr 1984. Bekannt sind unter anderem seine Duette mit Gene Pitney, PJ Proby, Nina Hagen, Jimmy Somerville und Rosenstolz. Seinen größten Erfolg als Solokünstler feierte Elmond im Frühjahr 1989 mit dem Nummer 1-Hit Something Got a Hold on My Heart, seine Version eines Songs von Gene Pitney, der damit 1967 einen Top-5-Hit verbuchen konnte und er bei diesem Song auch als Duettpartner mitwirkte.

Mein nächster Gast ist Tina Rainford und den Titel Silverbird 1976. Tina Rainford ist eine deutsche Sängerin. Sie sang schon im Alter von 5 Jahren vor amerikanischen Soldaten in Berlin. Mit ihrem Jugendfreund Drafi Deutsche gewann sie 1962 einen Talentwettbewerb anlässlich der Funkausstellung in Berlin. Daraufhin bekam sie einen Plattenvertrag. Unter dem Pseudonym Peggy Peters erschienen 1964 erste Schallplatten bei Ariola, aber keine führten zu großen Erfolgen. Mitte der 70er Jahre traf sie wieder auf Drafi Deutsche, der sie als Sängerin neu entdeckte. Mit ihr produzierte er in 1976 den Song Silverbird, den Tina Rainford in Englisch und Deutsch aufnahm. Der Titel wurde zu ihrem größten Erfolg. Es wurde millionenfach verkauft und erreichte sogar die Top 20 der amerikanischen Country- und Western-Charts.

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1: Mein Oldie der Woche ist dieses Mal eine von Marty Robbins und den Titel El Paso 1959. Marty Robbins war ein US-amerikanischer Country-Sänger und Songwriter. In seiner 30 Jahre dauernden Karriere hatte er zahlreiche Hits, sowohl in der Country- als auch in den Popcharts. In 1951 bekam er einen Plattenvertrag beim Columbia-Label. Sein erster Single, I Go On Alone, erreichte im Januar 1953 Platz 1 der Country-Charts. Es war die Zeit des musikalischen Umbruchs, der Rock'n'Roll beherrschte die Scene und drängte die Country-Musik in den Hintergrund. Marty Robbins gehörte zu den wenigen, die flexibel genug waren, sich den neuen Verhältnissen anzupassen. 1956 gelang ihm mit Singin' the Blues ein weiterer Top-Hit, der sie 13 Wochen an der Spitze der Country-Charts halten konnte. Weiter nahm er noch einige weitere pop-orientierte Songs auf, bis im 1959 mit dem sentimentalen Western-Song El Paso sein größter Hit gelang. Das Stück hielt sich 6 Wochen an der Spitze der Country-Charts und brachte ihm 1961 einen Grammy ein.

1980, Visage, Fade to Grey. Visage ist eine New Wave Band aus London. Zu Zeiten ihrer größten kommerziellen Erfolge, Anfang der 80er Jahre, wurden sie der New Romantic Scene zugerechnet. Der Herbst 1980 markierte den kommerziellen Durchbruch. Der Gründer Strange trat neben einigen anderen Blitzkids in David Bowies Video Ashes to Ashes auf und das Debütalbum Visage wurde im November veröffentlicht. Die zweite Single Fade to Grey erschien zeitgleich mit dem Album. Sie wurde Anfang 1981 ein weltweiter Clubhit und stieg in 21 Ländern eine Chartspitze. Darunter 7 Wochen Platz 1 in Deutschland.

When You Are a King ist mein nächster Titel von der Gruppe The White Plains 1971. White Plains ist der Name einer britischen Popgruppe aus den frühen 70er Jahren um den Sänger Tony Burrows. Sie entstand aus dem Flowerpot Man. Die Gruppe, deren Mitglieder während ihrer kurzen Existenz oft wechselten, produzierten einige Hits, darunter My Baby Loves Loving und When You Are a King. Letzteres erreichte Nummer 13 in den UK-Charts und genießt heute immer noch einen gewissen Beliebtheitsgrad.

1968, Unigloria, The Last Seven Days. Unigloria war in den späten 60er und frühen 70er Jahren eine erfolgreiche Band aus Utrecht in den Niederlanden. Bis 1969 hieß die Band Gloria, aber ab ihr Single Auf Vader war Unigloria eine Tatsache. Nachdem der Hauptsänger Robert Long 1971 die Band verließ, begleitete die Band Alexander Curley auf seiner Nummer 1 Hit I Never Drink Again und wurde die Band die ständige Begleitband der Sängerin Bonnie Sinclair. Sie veröffentlichten von 1968 bis 1976 20 Singles. The Last Seven Days ist wohl ihr bekannteste.

Take That Look Off Your Face, 1980 von Marty Webb. Marty Webb ist eine englische Musicalsängerin. Sie spielte 1979 in London die Eva Peron in Evita und trat 1980 in Andrew Lloyd Webbers One-Woman-Show Tell Me on a Sunday auf. Im selben Jahr hat sie mit Take That Look Off Your Face, einem Lied aus der Show, einen internationalen Chart-Hit. Auch das Album zur Show war sehr erfolgreich. Der Titel erreichte Platz 3 in Deutschland, England und Österreich und Platz 2 in der Schweiz. Mitte der 80er Jahre hatte Marty Webb in England ein Chart-Comeback, als sie zum Gedenken an einen am Krebs gestorbenen Jungen, dessen Geschichte zuvor im Fernsehen gezeigt worden war, eine Coverversion des Michael Jackson-Titels Ben aufnahm. Und das ist dann gleich mein letzter Titel für diese Woche. Hoffentlich hat es Ihnen wieder ein bisschen gefallen. Wollen Sie mehr Informationen über meine Sendungen Sebeswelt oder Sie haben eine Sendung verpasst? 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

0: sagte mal ein großer Dichter. Eine Hymne der Musik, die man natürlich in erster Linie in der damaligen DDR mitsingen konnte. Holger Biege, ich freue mich sehr, dass ich diesen seltenen Gast heute mal hier auf dieser Kleinkunstbühne begrüßen darf. Die einen, ja, die kennen ihn da, muss man nicht viel drüber sagen. Die anderen, die haben den Namen vielleicht noch nie gehört, vielleicht auch dieses Lied noch nie gehört. Es ist halt nicht nur eine Frage von Generationen, auch eine Frage der Herkunft. Holger Biege, nach seiner Musikausbildung im Ostteil Berlins, da spielte er in der Schubert Band, dann trat er im Ausland auf, das war damals in erster Linie Polen und die damalige CSSR, aber auch in West-Berlin. Und dort blieb er nach einem Gastspiel Anfang der 80er Jahre im Westen eben, arbeitete Holger Biege nicht nur als Sänger, sondern auch als Arrangeur und Experte für Musikverlage zum Beispiel. Übrigens sein drittes Album, das hieß Das eigene Gedicht, ja seine erste LP im Westen, die erfolgreich war. Und das Gedicht ist heute auch unser Thema hier in der Musik.
1: Was mit der Dichter Luis Rosales in etwa

0: wiederzählt, bis hin zur letzten, zu der, die etwas größer als ein Ministrant, der kniet, ihm dann die Stirn bedeckt, so habe ich mit wohlerzogener Vorsicht gelebt und weiß, dass ich mich keinesfalls und nie und nirgendwo geirrt habe, in nichts, nur in dem einen, dem, worauf's mir ankam.
1: André Heller, was mir der Dichter Luis Rosales erzählen wollte. Heute ist die Musik, Sie hören es ja, nicht ganz so leichtgängig, wie es oft hier der Fall ist. Schließlich geht es um das künstlerische Wort hier in Tauschers Plattenkiste, der Kultserie auf dieser Welle. Musik, die sich meistens ja bei uns reimt, heute aber auch das Thema eben Reimen als Kunstform. Und zwar auch von unseren Plattenkistenhörern selbst. Moritz Einzel, ein kleiner Dichter, wenn Sie ihn nicht kennen, kein Problem. Seine Werke liegen noch nicht so als Bestseller auf Buchmessen aus in diesem Land. Aber er hat das Zeug zum großen Dichter. Mögen Sie eine kurze Kostprobe? Ja, dann ist das hier eine. Und zwar hat er sie vor kurzem erst geschrieben, Zitat: Es riecht nach Stein und zum Gesang der Gleise, rührt ein harter Wind sich durch die Röhre, des Menschenzuges Kunde, die ich höre, schreit mich an auf geisterhafte Weise. In Bälde fährt er ein und atmet schwer, Leben aus und noch mehr Leben ein. Und stumpf, um ohne Eigenzeit zu sein, tief versenkt's mich im Gesichtermeer. Ja, wir vermuten, Moritz fährt öfter U-Bahn. Hauptsache, er hat uns hier im Ohr.

kleines, unendliches Gedicht. Manfred Maurenbrecher, ein Musiker, der schon als Kind eine Vorliebe für Gedichte hatte. Als Musiker, da brachte er rund 20 Platten auf den Markt. Er schrieb Texte für Spliff zum Beispiel. Das waren die von der NDW-Zeit. Sie wissen schon, da fliegt mir doch das Blech weg. Oder auch Radio, der heiße Draht zur Welt. Er schrieb für Hermann van Veen, für Veronika Fischer, für Ulla Meinecke oder auch Katja Epstein. Und er produzierte auch Features fürs Radio, auch für den Rias in Berlin. Freude.

Freude schöner Götterfunken. Die Klassikfans werden da vielleicht entsetzt mit dem Kopf schütteln oder sagen, interessant ist es auch, das war der Club der Toten Dichter, eine Formation, die unter anderem auch Werke von Heinrich Heine, von Wilhelm Busch, Rainer Maria Rilke oder Friedrich Schiller vertont hatten. Tote Dichter, ja, tot sind sie nur, wenn sie keiner mehr zitiert und keiner mehr von ihnen spricht.

Diesmal geht es um etwas, das habe ich jetzt schon hier in diesen Sekunden mehrfach gebraucht. Und je mehr ich rede, umso häufiger mache ich davon Gebrauch. Es gibt ganz, ganz viele davon. Fast unendlich viele. Gute und leider auch schlechte. Wir gebrauchen natürlich nur die guten hier. Die Rede ist von den Worten. Vom Wort im Einzelfall. Also die Grundlage unseres Sprechens und die Grundlage der Musik.

Täglich ein paar nette Worte. Das wünschte sich Hartmut Eichler. Er wurde hier begleitet vom Rundfunk-Tanzorchester Leipzig. Beide Namen sind schon Vergangenheit. Der Klangkörper aus Sachsen ist längst verstummt. Und Hartmut Eichler ist nicht mehr unter uns. Dieser Schlagersänger aus der ehemaligen DDR, der 1937 geboren wurde. Er starb im Jahr 2007. Sein Talent wurde im Jahr 1957 entdeckt bei einem Nachwuchswettbewerb des damaligen Berliner Rundfunks. Ein Jahr später nahm er die erste Platte auf. Die Musik brachte ihm auch die Liebe. Mit seiner späteren Ehefrau Carla Scheiter sang er auch ab und zu mal im Duett, zum Beispiel in Bossa Nova im Sternenschein und in Liebe verzaubert. Und zu ihrem 25. Geburtstag schenkte Hartmut Eichler seiner Frau sogar zwei Schlagertitel. Einer davon hieß Süßer kleiner Teufel. Na, ich hoffe, sie hat sich über dieses Geschenk gefreut. Später sang er auch im Erich-Weinert-Ensemble. Das waren dann sehr politische Lieder meistens. Hartmut Eichler war auch in der Musik-, Tanz- und Theatergruppe der Nationalen Volksarmee in der DDR dabei. Die Zuschauer im ehemaligen Osten kennen ihn vielleicht noch aus Fernsehsendungen wie Glock 8, Acht an Strom. Diese maritime Musiksendung aus der Rostocker Hafenbar im DDR-Fernsehen. Am Ende seiner Karriere konnte Hartmut Eichler auf 150 Schlager zurückschauen. Und einen davon haben wir heute hier gespielt. Nach meinem jetzt schon sehr lang gesprochenen Wort kommt jetzt wieder das gesungene Wort.

die Sie längst kennen. Tauschers Plattenkiste. Denn das ist die Kultserie auf dieser Welle. Und Sie wissen es ja, wir reisen durch die Jahrzehnte. Und nicht nur durch zwei oder drei Jahrzehnte, wie es andere tun. Nein, wir reisen manchmal ein ganzes Jahrhundert zurück. Wenn wir die Nadel in die Rille setzen, dann ertönen nämlich Worte und Klänge aus oft längst verstummten Zeiten.

0: Ein Kuss sagt mehr als 1000 schöne Worte. Das stellte sicher ganz genussvoll Max Schipper fest. Auch wieder ein Name, an den man erinnern muss. Denn Max Schipper wurde genau im Jahr 1900 in Wien geboren. 51 Jahre später starb er in Wien. Ein Sänger und Schauspieler auf der Bühne, im Theater und auch im Film, im ganz frühen Film. Erstmals sah man ihn im Jahr 1931 auf der Leinwand in dem Film Wiener Liebschaften, später auch in Filmen wie Heut spielt der Strauß, Kaiserwalzer und Johann Strauß oder auch K&K Hofkapellmeister oder in dem Streifen Czardasch. Während des Zweiten Weltkrieges machte er eine Filmpause, trat am Theater auf und später wieder in Filmen wie zum Beispiel dem Klassiker Der alte Sünder. Aber das waren dann meistens so Nebenrollen. Nach dem Krieg war Max Schipper vor allem als Regisseur am Wiener Stadttheater tätig. Und weil wir gerade in der alten K&K-Zeit waren, hier noch gleich ein Wortlied aus der Operette Der Bettelstudent von Karl Müllerkopf.
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0: mit Geld und guten Worten. Ich habe eben, als die Musik lief, mal nachgeschaut, ob ich ein instrumentales Wortlied finde. So auf die Schnelle nicht, aber ist auch nicht schlimm, denn heute soll ja auch im Wort das besungen werden, worum es geht.
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0: Von einem kleinen Wort sang Anne Karin. Und der Mann, mit dem sie verheiratet ist, der hat beruflich immer mit vielen Worten zu tun, mit großen Worten. Und dabei nicht nur gute Worte, oft traurige Worte, aber sehr wichtige Worte. Denn Worte sind das Wichtigste in dem, was er macht. Und für uns alle. Ihr Mann, das ist der Tagesschausprecher Jan Hofer. Ja, wo die Liebe hinfällt. Wir widmen uns noch einmal dem, ohne dass es auch keine Plattenkiste geben kann, ohne dass wir Menschen nicht kommunizieren können, ohne dass es keine Bücher gibt, keine Filme, keine Sprache generell. Das Wort.
1: Schnitz!

dann trugen ihn die Englein fort. Bei uns kam das letzte Wort heute gleich zu Beginn. Ein schwungvoller, aber mahnender Einstieg von Willy Milovic. Schnaps, das war sein letztes Wort. Der musikalische Hinweis eben, Alkohol nur in Maßen zu trinken, nicht in Massen. Die Worte von Willy, doch sehr deutlich. Das Wort heute noch einmal hier in der Kiste. Das Wort gerade im Radio so wichtig. Ist es doch die einzige Kommunikation zwischen Sender und Hörer. Und deswegen sind Stimme und Wort im Hörfunk das Ausschlaggebende, das Wiedererkennbare. Natürlich auch die Musik. Bei uns immer recht ausgefallen, die Musik, und selten. Nun wieder so eine Künstlerin, die Sie heute eigentlich nicht mehr hören. Helena Vondráčková. Aber einst war sie eine Schlagerprinzessin in der CSSR, also der Tschechoslowakei.

0: glaube dir kein Wort. Helena Vondráčková, 1947 in Prag geboren. Man nannte sie auch die schöne Helena. Nachdem sie schon einige Jahre als Sängerin aufgetreten war, gab sie im Jahr 1969 in Die wahnsinnig traurige Prinzessin ihr Filmdebüt. Gerade auch den Zuschauern und Zuhörern in der ehemaligen DDR war sie vertraut gewesen, wenn man sich noch daran erinnern mag. In den 70er Jahren trat sie ja sehr, sehr oft im Osten auf. Einige Platten erschienen auch bei Amiga, wie die hier eben. Und in ihrer Heimat, in der Tschechischen Republik, da tritt sie heute noch ab und zu auf. Und da kennt man sie auch. Bei uns, wie gesagt, wohl schon vergessen, aber bei uns im Land meine ich vergessen, nicht bei uns in der Sendung, denn vergessen, nein, das kennen wir doch nicht. Wir sind die Erinnerung. Tauschers Plattenkiste, die Kultserie auf dieser Welle.
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Erinnert mich irgendwie an meinen Vater. Für den ist es auch immer die größte Leidenschaft und auch die größte Freude, in jeder Zeitung das Kreuzworträtsel sofort zu lösen und möglichst bis zum Ende zu lösen. Ich habe ja auch eine Rätselleidenschaft, aber die fürs Sonntagsrätsel. Über die Kreuzworträtselleidenschaft sang Topsy Küppers. Und nun schwingen wir uns ganz, ganz kurz auf die Schlagerwelle des Jahres 1992. Ein Hit, der mir damals nicht aus dem Ohr rausging.

Jacqueline. Drei Worte für Sarah. Ich glaube, ich weiß, welche drei Worte hier gemeint sind. Drei wichtige Worte im Leben, wenn man jemanden für sich gewinnen will. Diese drei wichtigen Worte sind ja so oft besungen worden. Also, wenn ich Lieder über diese drei Worte suchen würde, ich fände kein Ende. Daher jetzt ein Lied, in dem es eben um die drei Worte generell geht. Ein Schlager aus den 80ern.

die berühmten drei Worte. Ich liebe dich. Na klar, sie sind es immer noch und auch damals schon gewesen. Damals war es ein sehr, sehr junger und damals auch schlanker Andy Borg. Der Ton macht die Musik und das Wort macht die Sprache. Welches Wort wir gebrauchen und wie wir es gebrauchen, das entscheidet maßgeblich darüber, wie wir beim Gegenüber ankommen, wie man uns wahrnimmt. Deswegen möchte ich Ihnen heute, wie auch sonst, nur Freundliches sagen und habe jetzt ein sehr, sehr freundliches Wort.

Eieiei, was sind denn das für böse Worte? Hier waren doch nur liebe Worte versprochen worden von den Prinzen. Blenden wir deswegen sofort aus und lassen uns noch liebe Worte vom Botolokaschor erklingen.

Heinz-Maria Linz und Friede Lohr, Liebling, mein Herz lässt dich grüßen. Ein alter Schlager im Slowfox-Tempo. Dieses Lied hatte damals Werner Richard Heimann komponiert. Damals, das war im Jahr 1930, für die Tonfilmoperette Die drei von der Tankstelle. Der Text stammt von Robert Gilbert, beides ja Namen, die hier in dieser Nostalgie-Reihe immer mal wieder fallen. Im Original sangen damals Willy Fritsch und Lillian Howe dieses Lied im Duett und in einer Nachtlokalszene trugen es auch als Barmixer kostümiert die Comedian Harmonists vor. Dieser Schlager wurde ein großer Erfolg. Na klar, damals auf Grammophonplatten. Viele Tanzorchester spielten das Lied, zum Beispiel Marek Weber oder auch Dajos Bela. Sie begleiteten Refrainsänger wie Leo Monosson oder Marcel Wittrich. Und das Lied wurde auch nach dem Zweiten Weltkrieg noch gesungen von Stars damals wie Willi Hagara und Gerhard Wendland. Oder eben, wie Sie es hier hörten, Friede Lohr und Heinz-Maria Linz. Die Aufnahme war aus dem Jahr 61, also 31 Jahre nach dem Originallied. Wir gehen jetzt nochmal zurück in diesen Originalfilm, eben ins Nachtlokal mit den Comedian Harmonists.

Liebling, mein Herz lässt dich grüßen. In der Interpretation der Comedian Harmonists. Das waren Lieblinge vieler Frauen damals. Deswegen auch noch ein Lieblingslied dieser netten Jungs.

0: nochmal die Comedian Harmonists, Schlaf, mein Liebling, auch bekannt in der Version Goodnight, Sweetheart, hier in Tauschers Plattenkiste, der Kultserie auf dieser Welle. Wir verstehen uns als Appetithappen. Wir geben Ihnen so einen kleinen Gruß aus der großen Küche der Musik, stellen Ihnen Titel und Interpreten vor, die man kaum noch hört, die viele nicht oder nicht mehr kennen. Musik, an die sich manche auch erst noch gewöhnen müssen. Deswegen das Ganze bei uns meist in homöopathischen Dosen, aber manchmal auch in der vollen Dosis, wie jetzt.
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Liebling, die Deutschen sterben aus. Da hatte Rudi sich etwas Wichtiges vorgenommen für diese Nacht. Rudi Karre, Sie haben ihn längst erkannt. Einer unserer Stammhörer, Jiri Steinbeck aus dem Schwarzwald, schickte uns vor geraumer Zeit eine alte Rias-Platte, die er gern wieder mal in seinem Lieblingsradio hören würde. Heli Finkenzeller.

Schlafe Liebling, schlafe ein. Aus tiefen Rias-Zeiten, die bei uns nie vergessen werden. Und auch alte DDR-Nostalgie hat bei uns ihren gebührenden Platz. Thorsten Danauer schickte uns dieses Lieblingslied.

Das war Bärbel Wachholz, eine Aufnahme aus dem Jahr 58. Und zum Schluss mache ich nun Platz für die Damen und Herren des NDR Unterhaltungsorchesters. Sie hören ja schon im Hintergrund die Jungs und Mädels musizieren. Mein Liebling heißt Maybe.

0: Mein Liebling heißt Mady. Da muss ich an die Madys vom Chanton denken. Das Instrumentale hier am Ende einer Plattenkiste über den Liebling. Hoffentlich waren es auch ihre Lieblingslieder und vielleicht bin ich ja auch einer ihrer. Naja, das dürfen sie selbst entscheiden. Ciao, sagt der Alex und wie immer.
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0: So, ich mache damit den Deckel dieser Plattenkiste ganz langsam wieder zu. Eine Stunde lang musikalische Nostalgie geht langsam zu Ende. Alexander Tauscher ist mein Name. Ich hoffe, es hat Ihnen gefallen, meine Damen und Herren. Wenn ja, dann sind Sie beim nächsten Mal auf jeden Fall mit dabei. Wenn nicht, dann erst recht. Und dann merken Sie beim nächsten Mal, wie toll diese Show hier ist. Bis zum nächsten Mal. Auf Weiterhören. Meine Damen und Herren, es war mir eine Ehre.
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1: Und damit hallo und herzlich willkommen zur 19. Ausgabe von C60, mit Musik, die früher wirklich im Radio lief. Tja, bisher haben wir meine alten Kassetten eher chronologisch abgearbeitet, aber inzwischen habe ich festgestellt, dass ich bei der Vorbereitung einige Bänder ausgelassen habe und die wollen wir ab heute nachholen. Es geht also wieder zurück in den Januar des Jahres 1978, aber der erste Titel auf dem Band, der hätte auch Jahre zuvor gespielt werden können, denn er stammt aus dem Jahr 1958.

9 Wochen auf der Nummer 1 in den deutschen Singlecharts im Jahr 1958. Das waren Chor und Orchester mit Schmiller und das war der River Kwai March. Peter Alexander, der hatte bis heute insgesamt 137 Hits in den deutschen Singlecharts. Dies hier war der 88. Und er erreichte im Jahre 1967 die Nummer 9. Er heißt Spanisch war die Nacht.

Diese drei Herren, die kamen aus Belgien, nannten sich Two Man Sound und hatten 1976 einen Verkaufshit bei uns mit dem Titel Charlie Brown. Diese Single erschien auch im selben Jahr, war aber kein Hit. Das waren Two Man Sound und Mariana. So, und jetzt ein Verkaufshit von Mary Rose aus dem Jahr 1975. Der erreichte in den Charts die Nummer 44 und der heißt Stop, mach das noch einmal.

Von diesem Titel hörten wir in dieser Reihe bereits die deutsche Fassung von Michael Holm. Dies hier war das Original von Kenny Rogers und das war sein erster Verkaufshit bei uns, ein Nummer 10 Erfolg im Jahre 1977. Das war ein Lied über Lucille. Und jetzt der größte Hit, den Elvis Presley hatte in den Singlecharts in Amerika, 1956, 11 Wochen auf der Nummer 1, eine Platte mit zwei A-Seiten. Die eine hieß Don't Be Cruel und diese hier trägt den Titel Hound Dog, ein Titel, mit dem Big Mama Thornton bereits im Jahre 1953 erfolgreich war. Und wir hören das Ganze in Stereo. 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

Von diesem Titel hier werden wir später noch die Originalversion hören. Dies erstmal die deutsche Fassung von Ingolf Jansson, von dem mindestens 5 Singles bekannt sind, die zwischen 1975 und 79 erschienen sind. Diese hier kam aus dem Jahr 1977 und wurde produziert von Peter Orloff. Das war Ingolf Jansson.

Über diese beiden hier habe ich leider rein gar nichts herausgefunden, außer dass sie sich Tanja und Annette nannten und dass sie 1978 zwei Singles veröffentlicht haben. Auf der einen, da war ihre Version von Blue by You zu hören und wir hörten die andere mit ihrer Fassung von Sail Along Silvery Moon. Das waren Tanja und Annette und Eine Reise ins Glück. Und jetzt, wie versprochen, die Originalversion von Loverman von Ingolf Jansson. Das war 1977 der erste Hit für Leslie Hamilton und die kam aus Saarbrücken.

Dieser Herr, der wurde in New York geboren und er ist der Sohn des Regisseurs Jules Dassin. Er lebte aber in Paris in Frankreich und er hatte in den 70er Jahren 12 Hits in Deutschland. Dieser gehörte nicht dazu, der erschien im Jahre 1973 als Rückseite seiner Single »In Paris ringsumher«. Das war Joe Dassin und »Schöne Grüße an Mama«. In der Disco-Ära, da gab es immer wieder Disco-Versionen von Klassikern, hier die Disco-Fassung eines Titels von Derek und den Dominos aus dem Jahr 1971. Dies hier sind die Valverde Brothers, die offenbar aus Gibraltar kamen und in England entdeckt wurden und sie hießen Hubert und Philip. Und sie haben mindestens 11 Singles veröffentlicht zwischen 1969 und 1979. Diese erschien im Jahre 1977 und das ist ihre Version von Layla.

Zweimal nahm Cliff Richard am Eurovision Song Contest teil, 1968 mit Congratulations und 1973 mit Power to All Our Friends. Aber in beiden Fällen hat er die Veranstaltung nicht gewonnen. Bisher, das war die deutsche Fassung seines zweiten Beitrags und die hieß Gut, dass es Freunde gibt. Musik aus den 20er und 30er Jahren war in den 70er Jahren wieder sehr beliebt und so gab es ja auch Formationen, die die Erfolgstitel aus jener Zeit neu aufgenommen haben. Wir hörten in dieser Reihe ja bereits von den Goldenen Elf. Hier geht's aber um die Philharmonika, die den Sound der Comedian Harmonists aktualisiert haben und sie haben sich zum Teil auch des Originalrepertoires bedient, so zum Beispiel auf ihrem Debütalbum 1976 Hochgenuss und Nostalgie. Und hier ist ihre Version von Veronika, der Lenz ist da.

Donna Summer kam aus Boston, Massachusetts und sie hatte 30 Hits in Deutschland. Dies hier war keiner davon. Diese Platte erschien im Jahre 1976 und war eine Auskopplung aus ihrem Album Four Seasons of Love. Und sie erreichte in den Disco-Charts in Kanada immerhin die Nummer 4. Das war Donna Summer und Spring Affair. Das Album Zanders Zorn war 1976 das zweite Album von Frank Zander aus Berlin. O Susi und Splish Splash, das waren zwei Singles daraus. Dies hier ein Album-Cut, der im Januar 78 im Radio lief. Hier ist Frank Zander und Kung Fu Driving.

Er hatte 22 Hits in Deutschland, aber dies hier so ziemlich der einzige, an den man sich heute noch erinnern kann. 1974 für 10 Wochen auf der Nummer 1, das war George McRae und Rock Your Baby. Tja, und das war's dann für die 19. Ausgabe von C60, die nächste Ausgabe in einer Woche. Und bis dahin sage ich Tschüss.

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Unsere Studiouhr, sie zeigt es ganz deutlich, es ist nach 22 Uhr am Sonntagabend. 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

ganz viel U's und ganz viel A's. Der Viktor ist wieder da, sozusagen exklusiv für dich am Start. Vor mir liegt ein ausgesuchter Stapel Musik. Keine zufällige Playlist, kein Algorithmus meint, das könnte dir wiederum gefallen, sondern Songs, die ganz vortrefflich zu diesem Sonntagabend passen. Die Stammhörer wissen es längst, Herr Viktor legt hier noch selbst Hand an. Kein Computer, der hier vorschreibt, was jetzt gefälligst gespielt wird. Keine künstliche Intelligenz, die entscheidet, was angeblich gerade zu dir passen würde. Hier wird noch ausgesucht, aufgelegt und mit ein bisschen Gefühl entschieden. Man kann es auf den Punkt bringen, deine Love Time, die ist handgemacht. Wir beginnen heute mit einer Frau, die mit Toy Soldiers einen Riesenhit hatte und anschließend musikalisch mit einem ganz besonderen Herrn zusammenarbeitete, Prince Matika. Sie schrieb gemeinsam mit Prince Love Thy Will Be Done. Prince produzierte den Song und aus der Zusammenarbeit entstand einer dieser wunderbar eigenwilligen Popsongs, der irgendwie gleichzeitig ruhig, geheimnisvoll und unglaublich intensiv ist. Meine Damen und Herren, hier ist

Madonna, Rain. Von wegen Regen, der Spätsommer erzeigt sich von seiner feinsten Seite. Apropos Madonna, 68 Jahre jung und offenbar immer noch in der Lage, ganze Dörfer in Bewegung zu setzen. Die Queen of Pop hat ihren Geburtstag jüngst auf der griechischen Insel Korfu gefeiert. Sonne, Meer, Geburtstag, vermutlich ein ziemlich beeindruckendes Hotel. Also eigentlich alles bestens, wäre ja nicht der kleine Umstand, dass es rund um ihren Besuch offenbar ein paar besondere Vorkehrungen gegeben haben soll. Berichtet wurde nämlich, dass Bewohner vor Ort ihre Fenster schließen sollten, damit Madonna während ihres Aufenthalts auch wirklich ihre Ruhe hat. Ob das tatsächlich so angeordnet wurde, ist durchweg umstritten. Für eine griechische Abgeordnete war allein der Bericht darüber allerdings Grund genug, sich zu fragen, muss das denn eigentlich sein? Der

Jetzt wird es live in deiner Lovetime. Wir kommen zur Rubrik Live-Tracks, natürlich auch heute am 6. September. Für diese beiden Live-Momente braucht es eigentlich nicht viele Worte, denn bei Tina Turner sprechen Stimme, Energie und Bühnenpräsenz ohnehin für sich. Bereits in den 1960er Jahren stand sie gemeinsam mit ihrem damaligen Ehemann Ike Turner auf der Bühne. Ihren ganz großen internationalen Durchbruch als Solokünstlerin, den feierte sie dann in den 1980ern. Und spätestens da war klar, diese Frau gehört nicht einfach auf eine Bühne. Sie ist die Bühne. Nicht umsonst wurde Tina Turner die Queen of Rock'n'Roll genannt. Eine Stimme mit Wiedererkennungswert, dazu diese unglaubliche Energie, und selbst live klang sie so, als hätte sie mit Mikrofon und Publikum einen kleinen Pakt geschlossen. Vor 3 Jahren, im Mai 2023, ist Tina Turner in ihrer Wahlheimat der Schweiz gestorben. Was vielleicht nicht jeder weiß, eine Zeit lang hat sie sogar in Köln gewohnt. Das nur mal so ganz nebenbei, wir wollen ja nicht behaupten, Köln hätte sie zum Weltstar gemacht. Obwohl, die Kölner würden das wahrscheinlich trotzdem gern so sehen. 2 große Tina Turner Momente, jetzt für dich, live und ohne doppelten Boden. We don't need another hero und Private Dancer.

0: Zwei Songs und eine außergewöhnliche Stimme. Ganz viel Tina Turner, Private Dancer und We Don't Need Another Hero. Deine Love Time heute am 6. September und manch einer fühlt sich aus unerfindlichen Gründen ganz einfach schwerelos. So wie Max Mutzke.
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Herr Viktor, der verabschiedet sich zumindest was die Stunde bis 23 Uhr angeht. Wir hören uns gleich wieder in Stunde 2, unter anderem mit deinem Horoskop. So viel sei an dieser Stelle bereits jetzt verraten. Es wird heute ganz besonders süß. Sweet. Bis gleich.

Unsere Studiouhr, sie zeigt es ganz deutlich. 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Unweigerlich heißt es heute am 6. September Lovetime-Zeit. 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

ganz viel Us und ganz viel As. Der Victor ist wieder da, sozusagen exklusiv für dich am Start. Vor mir liegt ein ausgesuchter Stapel Musik. Keine zufällige Playlist, kein Algorithmus meint, das könnte dir wiederum gefallen, sondern Songs, die ganz vortrefflich zu diesem Sonntagabend passen. Die Stammhörer wissen es längst, Herr Victor legt hier noch selbst Hand an. Kein Computer, der hier vorschreibt, was jetzt gefälligst gespielt wird. Keine künstliche Intelligenz, die entscheidet, was angeblich gerade zu dir passen würde. Hier wird noch ausgesucht, aufgelegt und mit ein bisschen Gefühl entschieden. Man kann es auf den Punkt bringen, deine Love Time, die ist handgemacht. Wir beginnen heute mit einer Frau, die mit Toy Soldiers einen riesen Hit hatte und anschließend musikalisch mit einem ganz besonderen Herrn zusammenarbeitete, Prince Matika. Sie schrieb gemeinsam mit Prince Love Thy Will Be Done. Prince produzierte den Song und aus der Zusammenarbeit entstand einer dieser wunderbar eigenwilligen Popsongs, der irgendwie gleichzeitig ruhig, geheimnisvoll und unglaublich intensiv ist. Meine Damen und Herren, hier ist

Madonna, Rain. Von wegen Regen, der Spätsommer erzeigt sich von seiner feinsten Seite. Apropos Madonna, 68 Jahre jung und offenbar immer noch in der Lage, ganze Dörfer in Bewegung zu setzen. Die Queen of Pop hat ihren Geburtstag jüngst auf der griechischen Insel Korfu gefeiert. Sonne, Meer, Geburtstag, vermutlich ein ziemlich beeindruckendes Hotel. Also eigentlich alles bestens. Wäre ja nicht der kleine Umstand, dass es rund um ihren Besuch offenbar ein paar besondere Vorkehrungen gegeben hat.

Jetzt wird es live in deiner Lovetime. Wir kommen zur Rubrik Live-Tracks, natürlich auch heute am 6. September. Für diese beiden Live-Momente braucht es eigentlich nicht viele Worte, denn bei Tina Turner sprechen Stimme, Energie und Bühnenpräsenz ohnehin für sich. Bereits in den 1960er Jahren stand sie gemeinsam mit ihrem damaligen Ehemann Ike Turner auf der Bühne. Ihren ganz großen internationalen Durchbruch als Solokünstlerin, den feierte sie dann in den 1980ern. Und spätestens da war klar, diese Frau gehört nicht einfach auf eine Bühne. Sie ist die Bühne. Nicht umsonst wurde Tina Turner die Queen of Rock'n'Roll genannt. Eine Stimme mit Wiedererkennungswert, dazu diese unglaubliche Energie, und selbst live klang sie so, als hätte sie mit Mikrofon und Publikum einen kleinen Pakt geschlossen. Vor 3 Jahren, im Mai 2023, ist Tina Turner in ihrer Wahlheimat der Schweiz gestorben. Was vielleicht nicht jeder weiß, eine Zeit lang hat sie sogar in Köln gewohnt. Das nur mal so ganz nebenbei, wir wollen ja nicht behaupten, Köln hätte sie zum Weltstar gemacht. Obwohl, die Kölner würden das wahrscheinlich trotzdem gern so sehen. 2 große Tina Turner Momente, jetzt für dich, live und ohne doppelten Boden. We Don't Need Another Hero und Private Dancer.

zwei Songs und eine außergewöhnliche Stimme. Ganz viel Tina Turner, Private Dancer und We Don't Need Another Hero. Deine Love Time. Heute am 6. September und manch einer fühlt sich aus unerfindlichen Gründen ganz einfach schwerelos. So wie Max Mutzke.

Herr Viktor, der verabschiedet sich zumindest was die Stunde bis 23 Uhr angeht. Wir hören uns gleich wieder in Stunde 2, unter anderem mit deinem Horoskop. So viel sei an dieser Stelle bereits jetzt verraten. Es wird heute ganz besonders süß. Sweet. Bis gleich.

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